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1: Liebe Hörerinnen und Hörer, herzlich willkommen zum Sonntagsmagazin von Radio Slowakei International. Heute werfen wir einen kurzen Blick in unsere Hörerbriefmappe, starten eine neue Folge des Gewinnspiels Lebendiges Wasser und stellen Ihnen wieder einmal drei slowakische Sommerlieder vor. Nikita Kramica am Mischpult und Marika Antaschowa am Mikrofon wünschen Ihnen angenehmes Zuhören.
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1: In den vergangenen Tagen gingen bei uns vor allem Antworten auf die aktuelle Quizfrage ein. Es freut uns sehr, dass das Thema Heilbäder und Heilwässer bei Ihnen, liebe Hörerinnen und Hörer, auf so großes Interesse stößt. Vielen Dank für all Ihre Zuschriften. Sie hören wirklich sehr aufmerksam zu, denn falsche Lösungen sind nur äußerst selten dabei. Manche von Ihnen fügen Ihre Antwort sogar einen kurzen Kommentar hinzu, den wir immer gerne lesen. So zum Beispiel Rainer Schneider aus Gräfrath.
2: Liebe Freunde in der deutschen Redaktion, wieder ein ausgesprochen interessanter Beitrag in der Reihe »Lebendiges Wasser«. Die Hohe Tatra interessiert mich schon seit langem und der Bericht über die Klimatherapie im Luftkurzentrum Novi Smokovec, sozusagen Heilung durch Draußensein in der richtigen Umgebung, weckte gleich Urlaubs- und Erholungsstimmung. Viele Grüße vom Niederrhein nahe der niederländischen Grenze. Rainer Schneider aus Gräfrath.
1: In der neuen Runde unseres Gewinnspiels geht es nicht auf etwa 1000 Meter über dem Meeresspiegel wie in Novi Smokovec, sondern nur auf 140 Meter in die Kurstadt Dudince. Doch auch dort herrscht ein ideales Klima für einen erholsamen Aufenthalt. Und das ist längst nicht alles, wie die Redakteurin der englischsprachigen Sektion von Radio Slowakei International, Veronika Szczepanova, erfahren hat. Sie hatte die 7. Folge des Gewinnspiels Lebendiges Wasser über das Kurbad Diamant Dudince vorbereitet.
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1: In der Region Hont im Süden der Slowakei liegt ein Kurort, der zu den wärmsten Orten des Landes zählt und die meisten Sonnentage im Jahr verzeichnet. Dudince. Die ersten schriftlichen Erwähnungen der hiesigen Mineralquellen stammen bereits aus dem 16. Jahrhundert. Schon bald sprach sich ihre außergewöhnliche Heilkraft weit über die Grenzen der Region hinaus herum. Menschen aus dem gesamten Königreich Ungarn, aber auch aus Schlesien, Polen und Russland kamen nach Dudince, um Heilung zu suchen. Kuranlagen im heutigen Sinne gab es damals allerdings noch nicht. Die Gäste badeten in einfachen Travertinbecken. Die moderne Geschichte des Kurortes begann erst im 20. Jahrhundert mit dem Bau der Kurhäuser Rubin, Smaragd, Kristall und schließlich Sitno, das später in Diamant umbenannt wurde. Und genau dorthin nehmen wir sie jetzt mit.
3: Unser Kurbad ist aus unserer Sicht deshalb so besonders, weil es hier ein einzigartiges Wasser gibt. Es kommt weltweit nur an drei Orten vor, an denen es für Kuranwendungen genutzt wird. Entsprechend international sind auch unsere Kurgäste. Es ist nichts Außergewöhnliches, dass Menschen aus den USA, Kanada oder europäischen Ländern zu uns kommen, um sich behandeln zu lassen,
1: sagte der Direktor des Kurbades Diamant Dudince, Peter Schoder. Seiner Meinung nach garantiert jedoch allein das Heilwasser noch keinen Erfolg. Ein unverzichtbarer Bestandteil eines Kurbades ist das erfahrene und hochqualifizierte Personal.

0: Pracuje 110 zamestnancov.
1: In unserem Kurbad sind 110 Mitarbeiter in verschiedenen Bereichen und auf unterschiedlichen Ebenen tätig. Da wir unsere Dienstleistungen im sogenannten Gesundheitstourismus anbieten, legen wir großen Wert auf eine persönliche und professionelle Betreuung. Ich möchte hervorheben, dass die meisten unserer Mitarbeiter schon seit vielen Jahren Teil unseres Teams sind. In manchen Fällen handelt es sich sogar um mehrgenerationale Familienverbindungen. Dadurch wird nicht nur die Qualität unserer Dienstleistungen, sondern auch das Verantwortungsbewusstsein weitergegeben.
2: Auch die Chefärztin des Kurbades, Dominika Doboschowa, ist seit 26 Jahren in der Einrichtung tätig.
3: Ich arbeite als leitende Ärztin im Kurbad Diamant Dudince. Das medizinische Team besteht aus 4 Ärzten, mich eingeschlossen. Bei der höchsten Auslastung ist jeder von uns für 60 bis 70 Kurgäste zuständig. Außerdem haben wir 6 Krankenschwestern, eine Laborantin und 26 Mitarbeiter, einschließlich des Leiters der balneologischen Rehabilitation.
2: Gemeinsam bilden sie ein hochprofessionelles Team, das sich um jeden Patienten kümmert. Ganz gleich, ob dieser über die Krankenkasse kommt, Selbstzahler ist oder einen Erholungsaufenthalt gebucht hat.
3: Jeder Mensch, der zu uns kommt, wird zunächst einer Eingangsuntersuchung unterzogen. Am häufigsten werden in Dudince Patienten mit Erkrankungen des Bewegungsapparates und des Herz-Kreislauf-Systems aufgenommen. Natürlich behandeln wir aber auch Erkrankungen des Nervensystems sowie sogenannte Zivilisationskrankheiten, die durch eine falsche Lebensweise, Stress, mangelnde körperliche Aktivität und ähnliche Faktoren verursacht werden. Die Kurbehandlung wirkt auch präventiv, denn sie bedeutet eine Veränderung des Lebensstils. Die Gäste können sich bei uns körperlich sowie psychisch erholen.
2: Die Grundlage der Behandlung im Kurbad Diamant bildet das bereits erwähnte Mineralwasser, das durch seine Zusammensetzung außergewöhnlich ist.
3: Es handelt sich um eine einzigartige Kombination zweier freier Gase, Schwefelwasserstoff und Kohlendioxid. Diese Gase wirken synergistisch auf den Bewegungsapparat und das Herz-Kreislauf-System. Ich möchte an dieser Stelle von einer außergewöhnlichen Geschichte einer meiner Klientinnen berichten. Sie wurde als Fußgängerin angefahren und erlitt Verletzungen am Schädel und Gehirn, zahlreiche Brüche im Gesichtsbereich sowie einen Bruch beider Unterschenkelknochen der linken unteren Extremität. Sie war auf einen Rollstuhl angewiesen. Kurze Strecken konnte sie nur mit Unterstützung zurücklegen. Ein Jahr nach der Kurbehandlung kam sie zur zweiten Kur mit einer Gehhilfe, die nur noch auf einer Seite erforderlich war. Ein weiteres Jahr später konnte sie schon ohne Unterstützung gehen.
2: Auch diese Geschichte zeigt, dass bei einer Kurbehandlung nicht allein die Wirkung des Heilwassers zählt. Ebenso wichtig sind der individuelle Ansatz und die Unterstützung durch ein erfahrenes Fachteam. Das Kurbad Diamant bietet mehr als 80 Anwendungen an. Dazu gehören auch Massagen, von klassischen Techniken bis hin zu weniger traditionellen Methoden.
4: Volám sa Daniela Čerbová, pracujem ako masérka už pomaly 30 rokov.
3: Ich heiße Daniela Čerbová und arbeite hier schon seit fast 30 Jahren als Masseurin. Zu meinen Angeboten gehören verschiedene Massagen, die klassische Teilmassage des Rückens, die Ganzkörpermassage, die Reflexzonenmassage am Rücken und an den Füßen, die Honigmassage, die indische Kopfmassage sowie Lymphdrainagen für die unteren und oberen Extremitäten, für Gesicht und Deckel.
2: Laut Daniela Čerbová sind bei den Gästen klassische Ganzkörpermassagen sowie Reflexzonenmassagen der Füße besonders beliebt. Zunehmend gefragt sind aber auch weniger traditionelle Verfahren, wie beispielsweise die Honigmassage.
3: Bei der Honigmassage wird der Rücken mit Honig eingerieben. Durch gleitende, pumpende Bewegungen wird dabei mithilfe des Honigs versucht, Giftstoffe aus dem Körper zu lösen. Wir bieten außerdem eine Ganzkörperanwendung an, bei der zunächst ein Peeling des gesamten Körpers durchgeführt wird. Danach folgt eine Packung, für die verschiedene Masken verwendet werden. Zum Abschluss wird der ganze Körper noch mit heißen Lavasteinen massiert und anschließend kann sich der Patient noch eine Weile auf der Liege entspannen.
2: Ein Kuraufenthalt besteht jedoch nicht nur aus Anwendungen. Ebenso wichtig ist auch die Umgebung, in der man für eine Weile zur Ruhe kommt und dem Alltag entfliehen kann. Vielleicht ist auch das ein Grund dafür, dass sich das Kurbad Diamant das ganze Jahr über einer stabilen Nachfrage erfreut. Lucia Šorecová von der Aufnahme- und der Reservierungsabteilung erklärt.
3: Unsere Gesamtkapazität beträgt 248 Betten. Wir haben das Hauptkurhaus Diamant und außerdem eine Dependance mit dem Namen Achat. Beide Häuser sind das ganze Jahr über zu rund 80% ausgelastet, unabhängig davon, ob gerade Neben- oder Hauptsaison ist.
2: Nach Dudince reisen längst nicht nur slowakische Gäste. Auch aus dem Ausland kommen viele Besucher, die hier vor allem die umfassende Betreuung, die moderne Ausstattung und den persönlichen Ansatz schätzen.
3: Meiner Meinung nach haben ausländische Gäste oft die Vorstellung, dass wir in manchen Bereichen vielleicht etwas zurückliegen, sei es bei der Ausstattung oder bei der Qualität der Dienstleistungen. Umso positiver überrascht sind sie dann, wenn sie zu uns kommen, sowohl von unserer Gastfreundschaft als auch von der Qualität unserer Leistungen. Im Diamant befindet sich alles unter einem Dach, das Heilwasser, die Anwendungen, die Verpflegung und natürlich auch die Unterkunft. Hier steht die individuelle Betreuung im Mittelpunkt. Denn wenn man etwas Diamantenes anbieten will, muss auch die Betreuung entsprechend individuell sein. Wir verfügen über geräumige und überdurchschnittlich ausgestattete Zimmer sowie barrierefreie Zugänge für Rollstuhlfahrer und Menschen mit verschiedenen Einschränkungen.
2: Ein weiterer Vorteil ist die Möglichkeit, sich mit dem Personal in mehreren Sprachen zu verständigen. Obwohl sich die Zusammensetzung der ausländischen Gäste in den vergangenen Jahren verändert hat, ist die internationale Gästestruktur weiterhin sehr vielfältig, sagte Ludmila Čepjaková von der Marketingabteilung.
3: Zu unserer ausländischen Klientel gehören russischsprachige Gäste aus Litauen und Lettland. Außerdem kommen Gäste aus unseren Nachbarländern wie Österreich, Tschechien und Ungarn. Vertreten sind auch Deutschland, Dänemark, Schweden, Italien, Frankreich, die Färöerinseln sowie Kanada.
2: Natürlich ist die einzigartige Mineralquelle von Dudince nach wie vor der größte Anziehungspunkt für die Gäste. Ludmila Čepjaková und Lucia Šorecová sind sich aber einig, dass auch das abwechslungsreiche Kulturangebot viele Besucher anspricht.
3: Natürlich wird die Kurbehandlung durch ein kulturelles Programm ergänzt. In unserem Café finden auch Tanzveranstaltungen statt, jeweils dienstags, donnerstags und samstags. Außerdem haben wir einen großen Kinosaal, in dem wir Filmvorführungen und Theateraufführungen anbieten. Oft finden Weinverkostungen statt, sodass auch Weinliebhaber auf ihre Kosten kommen. Darüber hinaus werden hier Kurbäder Oblaten gebacken. Die Gäste können sehen, wie sie produziert werden und sie bei uns kaufen. Zu besonderen Anlässen wie Ostern werden verschiedene Aktivitäten veranstaltet, bei denen unsere Gäste kreativ werden und eigene Produkte herstellen können. Das Programmangebot ist sehr vielfältig und abwechslungsreich.
2: Auch die Schönheit der umliegenden Landschaft ist vielfältig und abwechslungsreich. Die Besucher können ihren Aufenthalt mit Ausflügen durch die Weinregion Hont noch angenehmer gestalten.
3: Die meisten Gäste interessieren sich wohl für die Stadt Banská Štiavnica. Ebenfalls ganz in der Nähe liegt Lišov mit seinem Maskenmuseum und in Sudovce gibt es eine Ölpresse. Ich würde vielleicht noch einige Weinkeller erwähnen, denn wir befinden uns in einer Weinregion. Gerade unsere deutschen Gäste genießen es, bei gutem Wein und Essen die einzigartige Atmosphäre historischer Weinkeller zu erleben, zum Beispiel in Stará Hora, Sebechleby sowie in Hontianske Tesare, wo sich viele Weinkeller befinden.
2: Wer könnte die Vorzüge des Kurbades Diamant besser schildern als die Gäste selbst? Menschen, für die dieser Ort zu einem zweiten Zuhause geworden ist. Als erstes haben wir Frau Želmíra angesprochen.
3: Was würde ich empfehlen? Ich denke, dass hier alles zusammenpasst. Dazu gehören die wunderschöne Umgebung, das Heilwasser sowie die Menschen, die sich um uns kümmern. Ich muss sagen, dass inzwischen auch viele meiner Freunde dank meiner Empfehlung hierher kommen.
5: Dobrý deň, volám sa Vierka, som z Prešova.
3: Guten Tag, ich heiße Vierka und komme aus Prešov. Ich bin bereits zum vierten Mal hier. Familie und das Heilwasser von Dudince ist wohl das Beste der Welt. Ich komme wegen meiner Beschwerden am Bewegungsapparat hierher. Was mir hier besonders gut gefällt, sind die Tanzveranstaltungen. Sie sind voller Energie und bringen die richtigen Menschen zusammen. Das ist eine weitere Form der Behandlung.
2: Zu den positiven Stimmen gehört auch Herr Wendelin.
6: Nun, ich bin bereits zum vierten Mal nach einer Operation hier. Insgesamt ist es schon mein sechster oder siebter Aufenthalt. Das Wasser in Dudince ist wirklich sehr gut. Ich komme nur hierher und möchte mich beim Personal und insbesondere beim Direktor bedanken. Er kümmert sich wirklich sehr um alles hier.
2: Damit sich die Gäste auch in Zukunft im Diamant wohlfühlen und gern wiederkommen, muss man das Angebot sowie die Dienstleistungen weiterentwickeln. Der Direktor des Kurbades, Peter Scholder, erläutert.
1: Natürlich haben wir Pläne, und zwar ständig. Unser Ziel ist es, den Standard des Kurumfeldes weiter zu verbessern, die Verfügbarkeit der Anwendungen zu erhöhen und unser Angebot kontinuierlich zu erweitern. Damit möchten wir erreichen, dass unsere Kurgäste immer zufriedener abreisen und wir gleichzeitig mit den aktuellen Trends in anderen Gesundheitseinrichtungen Schritt halten können.
2: Das Kurbad Diamant Dudince ist ein Ort, an dem sich einzigartiges Mineralwasser, fachkundige Betreuung und die ruhige Atmosphäre der Südslowakei miteinander verbinden. Kein Wunder, dass wir von unserem Besuch erholt und voller Eindrücke zurückgekehrt sind. Auch Sie, liebe Hörerinnen und Hörer, können sich selbst von der einzigartigen Atmosphäre dieses Kurortes überzeugen, wenn Sie die heutige Gewinnspielfrage richtig beantworten und ausgelost werden.
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2: Und nun möchten wir zwei unserer Hörerinnen und Hörer erfreuen, die die Quizfrage zur sechsten Runde richtig beantwortet haben.
3: Wie viele Tage sind laut den Empfehlungen von Fachleuten für einen Kuraufenthalt im Kurort Nový Smokovec optimal?
2: Die richtige Lösung war im folgenden Satz versteckt.
3: Den Empfehlungen des Chefarztes zufolge erzielen Patienten die besten Ergebnisse, wenn die Länge ihrer Kur mindestens 21 bis 28 Tage dauert.
2: Der Gewinner des Hauptpreises eines Aufenthalts im Kurort Nový Smokovec ist
8: Fabien Battesti. Felicitation.
2: Und ein Päckchen mit Geschenkartikeln geht an
1: Dieter Leupold aus Leipzig.
2: Herzlichen Glückwunsch.
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2: Bevor wir gleich für ein paar Minuten in die Welt der slowakischen Musik eintauchen, möchten wir noch die Grüße von Bernd Seiser aus Ottenau ausrichten.
0: Hallo Freunde, gerne möchte ich im RSI-Hörer-Echo vom 2. August den Geburtstagskindern der letzten Woche freundlich gratulieren. Besonders Uwe Bräutigam in Leichlingen, Stefan Lipsius in Kassel, Xaver Andreas Hellmeier in Gräfelfing, Michael Bethke in Bad Homburg, Andreas Niederdeppe in Heiligenhaus, Rüdiger Schlag in Hilchenbach, Norbert Marschang in Kelheim-Fischbach und Ulrich Stümke in Essen. Herzliche Grüße. Bernd.
2: Wir wünschen allen Geburtstagskindern viel Gesundheit und einen idyllischen Postkartentag. Das gleichnamige Lied hören Sie gleich in der neuen Ausgabe der Rubrik aus der Feder unseres Musikredakteurs Rado Meša.
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2: In der Sommerausgabe unserer Musikecke stellen wir Geschichten slowakischer Hits vor, die früher die Ferien hierzulande verschönerten oder bis heute für Sommerstimmung sorgen. Den Anfang macht heute ein Sommerhit aus den späten 70er Jahren von einer Sängerin, deren Karriere im Juli vor 50 Jahren begann. Marika Gombitová wechselte dank Janko Lehocký aus der Band Profili zur damals gerade aufstrebenden Band Modus. 1977 trat Modus beim Festival Bratislavská Lira mit drei Liedern an. Der Siegerbeitrag Úsmev – Lächeln machte die Band schlagartig bekannt. Die Titel Zažni – Lass ein Licht leuchten, gesungen von Miroš Birka, und Deň ako z pohľadnice – Ein Tag wie auf einer Postkarte mit Marika Gombitová – kamen beim Publikum sehr gut an. Die sommerliche Atmosphäre des Liedes von Janko Lehocký und Zoro Laurinc wurde auf eine Single gemeinsam mit dem Stück Úsmev festgehalten und entwickelte sich zu einem Verkaufserfolg. Versetzen wir uns nun in den Sommer 1977. Es ist kurz nach 10 Uhr, die Picknickdecke liegt am Flussufer, wir sitzen mit Marika Gombitová am Wasser und genießen einen Tag wie auf einer Postkarte. Deň ako z pohľadnice.

Der nächste Sommerhit entstand in den Gedanken eines jungen Musikers zu der Zeit, als Marika Gombitovas Lied die Hitparaden eroberte. Peter Nagy verbrachte damals den Sommer mit seinen Freunden im Freibad Delnia in der ostslowakischen Stadt Prešov. Die Zeit schien stillzustehen. Es waren Tage der ersten Liebe, Enttäuschungen und der ersten Schwärmereien für Mädchen. Das bringt auch jene Zeile des Liedes zum Ausdruck. Der Wind naschte die Schokolade von den Mädchen, streift über den Strand, doch jedes gehört schon jemandem. Die erste Idee zu diesem Lied landete zunächst in Peter Nagys Ideenheft. Gefällt ihm die festgehaltene Idee auch nach längerer Zeit noch, arbeitet er sie weiter aus. Bei diesem Titel dauerte es mehr als 15 Jahre, bis er 1989 auf dem Album Šahy robia človeka erschien. Ein fröhliches Lied über unbeschwerte Sommerferien, in denen die Tage scheinbar endlos dahinziehen und die Welt für junge Männer voller Schönheit und Versuchungen ist. Peter Nagy und die Band Indigo spielen Lenivý August, ein träger August.

Zum Abschluss unserer heutigen Reise durch die slowakischen Sommerlieder verschiedener Jahrzehnte präsentieren wir einen noch relativ jungen Titel. Er führt uns in die jüngere Vergangenheit, lässt uns aber gleichzeitig in die Sommer der Tschechoslowakei der 1980er Jahre zurückkehren. In jene Zeit, als Peter Nagy seinen Sommerhit aufnahm, den wir gerade gehört haben. Die Band Hex veröffentlichte dieses Lied auf ihrem bisher letzten Album Gdzie je tu laska? Wo ist hier die Liebe? Für das sie mehrere Auszeichnungen erhielt. Die zweite Single ihres ersten Albums mit dem neuen Sänger Sharkan trägt den Titel Pomeranče z Kuby, Orangen aus Kuba, und stammt aus der Feder des Gitarristen Martin Fefežuži. Für die Aufnahme des meistgespielten Liedes in den slowakischen Radios im Jahr 2023 lieh Musiker Adam Djurica der Band seine Mandoline. Der Text ist voller Erinnerungen und Anspielungen auf die Vergangenheit, die vor allem diejenigen verstehen, die ihre Jugend in den 1980er Jahren verbrachten. Die später Geborenen können dabei eine kleine historische Reise in die Art und Weise unternehmen, wie man früher den Sommer verbrachte. Sie hören Pomeranče z Kuby.

Liebe Hörerinnen und Hörer, das war die Sonntagssendung von Radio Slowakei International. Nikita Kramitschau am Mischpult und Marika Antaschowa am Mikrofon danken für ihr Interesse und freuen sich schon auf ihre Zuschriften. Bis bald, auf Wiederhören!

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1: Liebe Hörerinnen und Hörer, herzlich willkommen zum Sonntagsmagazin von Radio Slowakei International. Heute werfen wir einen kurzen Blick in unsere Hörerbriefmappe, starten eine neue Folge des Gewinnspiels Lebendiges Wasser und stellen Ihnen wieder einmal drei slowakische Sommerlieder vor. Nikita Kramitscher am Mischpult und Marika Antaschowa am Mikrofon wünschen Ihnen angenehmes Zuhören.
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1: In den vergangenen Tagen gingen bei uns vor allem Antworten auf die aktuelle Quizfrage ein. Es freut uns sehr, dass das Thema Heilbäder und Heilwässer bei Ihnen, liebe Hörerinnen und Hörer, auf so großes Interesse stößt. Vielen Dank für all Ihre Zuschriften. Sie hören wirklich sehr aufmerksam zu, denn falsche Lösungen sind nur äußerst selten dabei. Manche von Ihnen fügen Ihre Antwort sogar einen kurzen Kommentar hinzu, den wir immer gerne lesen. So zum Beispiel Rainer Schneider aus Gräfrath.
2: Liebe Freunde in der deutschen Redaktion, wieder ein ausgesprochen interessanter Beitrag in der Reihe »Lebendiges Wasser«. Die Hohe Tatra interessiert mich schon seit langem und der Bericht über die Klimatherapie im Luftkurzentrum Novi Smokovec, sozusagen Heilung durch Draußensein in der richtigen Umgebung, weckte gleich Urlaubs- und Erholungsstimmung. Viele Grüße vom Niederrhein nahe der niederländischen Grenze. Rainer Schneider aus Gräfrath.
1: In der neuen Runde unseres Gewinnspiels geht es nicht auf etwa 1000 Meter über dem Meeresspiegel wie in Novi Smokovec, sondern nur auf 140 Meter in die Kurstadt Dudince. Doch auch dort herrscht ein ideales Klima für einen erholsamen Aufenthalt. Und das ist längst nicht alles, wie die Redakteurin der englischsprachigen Sektion von Radio Slowakei International, Veronika Szczepanova, erfahren hat. Sie hatte die 7. Folge des Gewinnspiels Lebendiges Wasser über das Kurbad Diamant Dudince vorbereitet.
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1: In der Region Hont im Süden der Slowakei liegt ein Kurort, der zu den wärmsten Orten des Landes zählt und die meisten Sonnentage im Jahr verzeichnet. Dudince. Die ersten schriftlichen Erwähnungen der hiesigen Mineralquellen stammen bereits aus dem 16. Jahrhundert. Schon bald sprach sich ihre außergewöhnliche Heilkraft weit über die Grenzen der Region hinaus herum. Menschen aus dem gesamten Königreich Ungarn, aber auch aus Schlesien, Polen und Russland kamen nach Dudince, um Heilung zu suchen. Kuranlagen im heutigen Sinne gab es damals allerdings noch nicht. Die Gäste badeten in einfachen Travertinbecken. Die moderne Geschichte des Kurortes begann erst im 20. Jahrhundert mit dem Bau der Kurhäuser Rubin, Smaragd, Kristall und schließlich Sitno, das später in Diamant umbenannt wurde. Und genau dorthin nehmen wir Sie jetzt mit.
3: Unser Kurbad ist aus unserer Sicht deshalb so besonders, weil es hier ein einzigartiges Wasser gibt. Es kommt weltweit nur an drei Orten vor, an denen es für Kuranwendungen genutzt wird. Entsprechend international sind auch unsere Kurgäste. Es ist nichts Außergewöhnliches, dass Menschen aus den USA, Kanada oder europäischen Ländern zu uns kommen, um sich behandeln zu lassen.
1: Sagte der Direktor des Kurbades Diamant Dudince, Peter Schoder. Seiner Meinung nach garantiert jedoch allein das Heilwasser noch keinen Erfolg. Ein unverzichtbarer Bestandteil eines Kurbades ist das erfahrene und hochqualifizierte Personal.
3: In unserem Kurbad sind 110 Mitarbeiter in verschiedenen Bereichen und auf unterschiedlichen Ebenen tätig. Da wir unsere Dienstleistungen im sogenannten Gesundheitstourismus anbieten, legen wir großen Wert auf eine persönliche und professionelle Betreuung. Ich möchte hervorheben, dass die meisten unserer Mitarbeiter schon seit vielen Jahren Teil unseres Teams sind. In manchen Fällen handelt es sich sogar um mehrgenerationale Familienverbindungen. Dadurch wird nicht nur die Qualität unserer Dienstleistungen, sondern auch das Verantwortungsbewusstsein weitergegeben.
1: Auch die Chefärztin des Kurbades, Dominika Doboschowa, ist seit 26 Jahren in der Einrichtung tätig.
4: Ich arbeite als leitende Ärztin im Kurbad Diamant Dudince. Das medizinische Team besteht aus 4 Ärzten, mich eingeschlossen. Bei der höchsten Auslastung ist jeder von uns für 60 bis 70 Kurgäste zuständig. Außerdem haben wir 6 Krankenschwestern, eine Laborantin und 26 Mitarbeiter, einschließlich des Leiters der balneologischen Rehabilitation.
1: Gemeinsam bilden sie ein hochprofessionelles Team, das sich um jeden Patienten kümmert. Ganz gleich, ob dieser über die Krankenkasse kommt, Selbstzahler ist oder einen Erholungsaufenthalt gebucht hat.
4: Jeder Mensch, der zu uns kommt, wird zunächst einer Eingangsuntersuchung unterzogen. Am häufigsten werden in Dudince Patienten mit Erkrankungen des Bewegungsapparates und des Herz-Kreislauf-Systems aufgenommen. Natürlich behandeln wir aber auch Erkrankungen des Nervensystems sowie sogenannte Zivilisationskrankheiten, die durch eine falsche Lebensweise, Stress, mangelnde körperliche Aktivität und ähnliche Faktoren verursacht werden. Die Kurbehandlung wirkt auch präventiv, denn sie bedeutet eine Veränderung des Lebensstils. Die Gäste können sich bei uns körperlich sowie psychisch erholen.
1: Die Grundlage der Behandlung im Kurbad Diamant bildet das bereits erwähnte Mineralwasser, das durch seine Zusammensetzung außergewöhnlich ist.
4: Es handelt sich um eine einzigartige Kombination zweier freier Gase, Schwefelwasserstoff und Kohlendioxid. Diese Gase wirken synergistisch auf den Bewegungsapparat und das Herz-Kreislauf-System. Ich möchte an dieser Stelle von einer außergewöhnlichen Geschichte einer meiner Klientinnen berichten. Sie wurde als Fußgängerin angefahren und erlitt Verletzungen am Schädel und Gehirn, zahlreiche Brüche im Gesichtsbereich sowie einen Bruch beider Unterschenkelknochen der linken unteren Extremität. Sie war auf einen Rollstuhl angewiesen. Kurze Strecken konnte sie nur mit Unterstützung zurücklegen. Ein Jahr nach der Kurbehandlung kam sie zur zweiten Kur mit einer Gehhilfe, die nur noch auf einer Seite erforderlich war. Ein weiteres Jahr später konnte sie schon ohne Unterstützung gehen.
1: Auch diese Geschichte zeigt, dass bei einer Kurbehandlung nicht allein die Wirkung des Heilwassers zählt. Ebenso wichtig sind der individuelle Ansatz und die Unterstützung durch ein erfahrenes Fachteam. Das Kurbad Diamant bietet mehr als 80 Anwendungen an. Dazu gehören auch Massagen, von klassischen Techniken bis hin zu weniger traditionellen Methoden.
5: Volám sa Daniela Čerbová, pracujem ako masérka už pomaly 30 rokov.
4: Ich heiße Daniela Čerbová und arbeite hier schon seit fast 30 Jahren als Masseurin. Zu meinen Angeboten gehören verschiedene Massagen, die klassische Teilmassage des Rückens, die Ganzkörpermassage, die Reflexzonenmassage am Rücken und an den Füßen, die Honigmassage, die indische Kopfmassage sowie Lymphdrainagen für die unteren und oberen Extremitäten, für Gesicht und Dekolleté.
1: Laut Daniela Čerbová sind bei den Gästen klassische Ganzkörpermassagen sowie Reflexzonenmassagen der Füße besonders beliebt. Zunehmend gefragt sind aber auch weniger traditionelle Verfahren, wie beispielsweise die Honigmassage.
4: Bei der Honigmassage wird der Rücken mit Honig eingerieben. Durch gleitende, pumpende Bewegungen wird dabei mithilfe des Honigs versucht, Giftstoffe aus dem Körper zu lösen. Wir bieten außerdem eine Ganzkörperanwendung an, bei der zunächst ein Peeling des gesamten Körpers durchgeführt wird. Danach folgt eine Packung, für die verschiedene Masken verwendet werden. Zum Abschluss wird der ganze Körper noch mit heißen Lavasteinen massiert und anschließend kann sich der Patient noch eine Weile auf der Liege entspannen.
1: Ein Kuraufenthalt besteht jedoch nicht nur aus Anwendungen. Ebenso wichtig ist auch die Umgebung, in der man für eine Weile zur Ruhe kommt und dem Alltag entfliehen kann. Vielleicht ist auch das ein Grund dafür, dass sich das Kurbad Diamant das ganze Jahr über einer stabilen Nachfrage erfreut. Lucia Šorecová von der Aufnahme- und der Reservierungsabteilung erklärt.
4: Unsere Gesamtkapazität beträgt 248 Betten. Wir haben das Hauptkurhaus Diamant und außerdem eine Dependance mit dem Namen Achat. Beide Häuser sind das ganze Jahr über zu rund 80% ausgelastet, unabhängig davon, ob gerade Neben- oder Hauptsaison ist.
1: Nach Dudince reisen längst nicht nur slowakische Gäste. Auch aus dem Ausland kommen viele Besucher, die hier vor allem die umfassende Betreuung, die moderne Ausstattung und den persönlichen Ansatz schätzen.
4: Meiner Meinung nach haben ausländische Gäste oft die Vorstellung, dass wir in manchen Bereichen vielleicht etwas zurückliegen, sei es bei der Ausstattung oder bei der Qualität der Dienstleistungen. Umso positiver überrascht sind sie dann, wenn sie zu uns kommen, sowohl von unserer Gastfreundschaft als auch von der Qualität unserer Leistungen. Im Diamant befindet sich alles unter einem Dach, das Heilwasser, die Anwendungen, die Verpflegung und natürlich auch die Unterkunft. Hier steht die individuelle Betreuung im Mittelpunkt, denn wenn man etwas Diamantenes anbieten will, muss auch die Betreuung entsprechend individuell sein. Wir verfügen über geräumige und überdurchschnittlich ausgestattete Zimmer sowie barrierefreie Zugänge für Rollstuhlfahrer und Menschen mit verschiedenen Einschränkungen.
1: Ein weiterer Vorteil ist die Möglichkeit, sich mit dem Personal in mehreren Sprachen zu verständigen. Obwohl sich die Zusammensetzung der ausländischen Gäste in den vergangenen Jahren verändert hat, ist die internationale Gästestruktur weiterhin sehr vielfältig, sagte Ludmila Čepjaková von der Marketingabteilung.
4: Zu unserer ausländischen Klientel gehören russischsprachige Gäste aus Litauen und Lettland. Außerdem kommen Gäste aus unseren Nachbarländern wie Österreich, Tschechien und Ungarn. Vertreten sind auch Deutschland, Dänemark, Schweden, Italien, Frankreich, die Färöerinseln sowie Kanada.
1: Natürlich ist die einzigartige Mineralquelle von Dudince nach wie vor der größte Anziehungspunkt für die Gäste. Ludmila Čepjaková und Lucia Šorecová sind sich aber einig, dass auch das abwechslungsreiche Kulturangebot viele Besucher anspricht.
4: Natürlich wird die Kurbehandlung durch ein kulturelles Programm ergänzt. In unserem Café finden auch Tanzveranstaltungen statt, jeweils dienstags, donnerstags und samstags. Außerdem haben wir einen großen Kinosaal, in dem wir Filmvorführungen und Theateraufführungen anbieten. Oft finden Weinverkostungen statt, sodass auch Weinliebhaber auf ihre Kosten kommen. Darüber hinaus werden hier Kurbäder Oblaten gebacken. Die Gäste können sehen, wie sie produziert werden und sie bei uns kaufen. Zu besonderen Anlässen wie Ostern werden verschiedene Aktivitäten veranstaltet, bei denen unsere Gäste kreativ werden und eigene Produkte herstellen können. Das Programmangebot ist sehr vielfältig und abwechslungsreich.
1: Auch die Schönheit der umliegenden Landschaft ist vielfältig und abwechslungsreich. Die Besucher können ihren Aufenthalt mit Ausflügen durch die Weinregion Hont noch angenehmer gestalten.
4: Die meisten Gäste interessieren sich wohl für die Stadt Banská Štiavnica. Ebenfalls ganz in der Nähe liegt Lišov mit seinem Maskenmuseum und in Sudovce gibt es eine Ölpresse. Ich würde vielleicht noch einige Weinkeller erwähnen, denn wir befinden uns in einer Weinregion. Gerade unsere deutschen Gäste genießen es, bei gutem Wein und Essen die einzigartige Atmosphäre historischer Weinkeller zu erleben, zum Beispiel in Stará Hora, Sebechleby sowie in Hontianske Tesare, wo sich viele Weinkeller befinden.
1: Wer könnte die Vorzüge des Kurbades Diamant besser schildern als die Gäste selbst? Menschen, für die dieser Ort zu einem zweiten Zuhause geworden ist. Als erstes haben wir Frau Želmíra angesprochen.
4: Was würde ich empfehlen? Ich denke, dass hier alles zusammenpasst. Dazu gehören die wunderschöne Umgebung, das Heilwasser sowie die Menschen, die sich um uns kümmern. Ich muss sagen, dass inzwischen auch viele meiner Freunde dank meiner Empfehlung hierher kommen. Guten Tag, ich heiße Vierka und komme aus Prešov. Ich bin bereits zum vierten Mal hier. Und das Heilwasser von Dudince ist wohl das Beste der Welt. Ich komme wegen meiner Beschwerden am Bewegungsapparat hierher. Was mir hier besonders gut gefällt, sind die Tanzveranstaltungen. Sie sind voller Energie und bringen die richtigen Menschen zusammen. Das ist eine weitere Form der Behandlung.
1: Zu den positiven Stimmen gehört auch Herr Wendelin.
2: Nun, ich bin bereits zum vierten Mal nach einer Operation hier. Insgesamt ist es schon mein sechster oder siebter Aufenthalt. Das Wasser in Dudince ist wirklich sehr gut. Ich komme nur hierher und möchte mich beim Personal und insbesondere beim Direktor bedanken. Er kümmert sich wirklich sehr um alles hier.
1: Damit sich die Gäste auch in Zukunft im Diamant wohlfühlen und gern wiederkommen, muss man das Angebot sowie die Dienstleistungen weiterentwickeln. Der Direktor des Kurbades, Peter Scholder, erläutert.
3: Natürlich haben wir Pläne, und zwar ständig. Unser Ziel ist es, den Standard des Kurumfeldes weiter zu verbessern, die Verfügbarkeit der Anwendungen zu erhöhen und unser Angebot kontinuierlich zu erweitern. Damit möchten wir erreichen, dass unsere Kurgäste immer zufriedener abreisen und wir gleichzeitig mit den aktuellen Trends in anderen Gesundheitseinrichtungen Schritt halten können.
1: Das Kurbad Diamant Dudince ist ein Ort, an dem sich einzigartiges Mineralwasser, fachkundige Betreuung und die ruhige Atmosphäre der Südslowakei miteinander verbinden. Kein Wunder, dass wir von unserem Besuch erholt und voller Eindrücke zurückgekehrt sind. Auch Sie, liebe Hörerinnen und Hörer, können sich selbst von der einzigartigen Atmosphäre dieses Kurortes überzeugen, wenn Sie die heutige Gewinnspielfrage richtig beantworten und ausgelost werden.
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1: Und nun möchten wir zwei unserer Hörerinnen und Hörer erfreuen, die die Quizfrage zur sechsten Runde richtig beantwortet haben.
4: Wie viele Tage sind laut den Empfehlungen von Fachleuten für einen Kuraufenthalt im Kurort Nový Smokovec optimal?
1: Die richtige Lösung war im folgenden Satz versteckt.
4: Den Empfehlungen des Chefarztes zufolge erzielen Patienten die besten Ergebnisse, wenn die Länge ihrer Kur mindestens 21 bis 28 Tage dauert.
1: Der Gewinner des Hauptpreises eines Aufenthalts im Kurort Nový Smokovec ist
6: Fabien Battesti. Felicitation.
1: Und ein Päckchen mit Geschenkartikeln geht an
7: Dieter Leupold aus Leipzig.
1: Herzlichen Glückwunsch.
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1: Bevor wir gleich für ein paar Minuten in die Welt der slowakischen Musik eintauchen, möchten wir noch die Grüße von Bernd Seiser aus Ottenau ausrichten.
2: Hallo Freunde, gerne möchte ich im RSI-Hörer-Echo vom 2. August den Geburtstagskindern der letzten Woche freundlich gratulieren. Besonders Uwe Bräutigam in Leichlingen, Stefan Lipsius in Kassel, Xaver Andreas Hellmeier in Gräfelfing, Michael Bethke in Bad Homburg, Andreas Niederdeppe in Heiligenhaus, Rüdiger Schlag in Hilchenbach, Norbert Marschang in Kelheim-Fischbach und Ulrich Stümke in Essen. Herzliche Grüße. Bernd.
1: Wir wünschen allen Geburtstagskindern viel Gesundheit und einen idyllischen Postkartentag. Das gleichnamige Lied hören Sie gleich in der neuen Ausgabe der Rubrik aus der Feder unseres Musikredakteurs Rado Meša.
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1: In der Sommerausgabe unserer Musikecke stellen wir Geschichten slowakischer Hits vor, die früher die Ferien hierzulande verschönerten oder bis heute für Sommerstimmung sorgen. Den Anfang macht heute ein Sommerhit aus den späten 70er Jahren von einer Sängerin, deren Karriere im Juli vor 50 Jahren begann. Marika Gombitová wechselte dank Janko Lehocký aus der Band Profili zur damals gerade aufstrebenden Band Modus. 1977 trat Modus beim Festival Bratislavská Lira mit drei Liedern an. Der Siegerbeitrag Úsmev, Lächeln, machte die Band schlagartig bekannt. Die Titel Zažni, Lass ein Licht leuchten, gesungen von Miroš Birka, und Deň ako z pohľadnice, ein Tag wie auf einer Postkarte mit Marika Gombitová, kamen beim Publikum sehr gut an. Die sommerliche Atmosphäre des Liedes von Janko Lehocký und Zoro Laurinc wurde auf eine Single gemeinsam mit dem Stück Úsmev festgehalten und entwickelte sich zu einem Verkaufserfolg. versetzen wir uns nun in den Sommer 1977. Es ist kurz nach 10 Uhr, die Picknickdecke liegt am Flussufer, wir sitzen mit Marika Gombitova am Wasser und genießen einen Tag wie auf einer Postkarte. День ako z pohľadnice.

Der nächste Sommerhit entstand in den Gedanken eines jungen Musikers zu der Zeit, als Marika Gombitovas Lied die Hitparaden eroberte. Peter Nagy verbrachte damals den Sommer mit seinen Freunden im Freibad Delnia in der ostslowakischen Stadt Prešov. Die Zeit schien stillzustehen. Es waren Tage der ersten Liebe, Enttäuschungen und der ersten Schwärmereien für Mädchen. Das bringt auch jene Zeile des Liedes zum Ausdruck. Der Wind nascht die Schokolade von den Mädchen, streift über den Strand, doch jedes gehört schon jemandem. Die erste Idee zu diesem Lied landete zunächst in Peter Nagys Ideenheft. Gefällt ihm die festgehaltene Idee auch nach längerer Zeit noch, arbeitet er sie weiter aus. Bei diesem Titel dauerte es mehr als 15 Jahre, bis er 1989 auf dem Album Šachy robia človeka erschien. Ein fröhliches Lied über unbeschwerte Sommerferien, in denen die Tage scheinbar endlos dahinziehen und die Welt für junge Männer voller Schönheit und Versuchungen ist. Peter Nagy und die Band Indigo spielen Lenivý August, ein träger August.

Zum Abschluss unserer heutigen Reise durch die slowakischen Sommerlieder verschiedener Jahrzehnte präsentieren wir einen noch relativ jungen Titel. Er führt uns in die jüngere Vergangenheit, lässt uns aber gleichzeitig in die Sommer der Tschechoslowakei der 1980er Jahre zurückkehren. In jene Zeit, als Peter Nagy seinen Sommerhit aufnahm, den wir gerade gehört haben. Die Band Hex veröffentlichte dieses Lied auf ihrem bisher letzten Album Gdzie je tu láska? Wo ist hier die Liebe? Für das sie mehrere Auszeichnungen erhielt. Die zweite Single ihres ersten Albums mit dem neuen Sänger Sharkan trägt den Titel Pomeranče z Kuby, Orangen aus Kuba, und stammt aus der Feder des Gitarristen Martin Fefežuži. Für die Aufnahme des meistgespielten Liedes in den slowakischen Radios im Jahr 2023 lieh Musiker Adam Djurica der Band seine Mandoline. Der Text ist voller Erinnerungen und Anspielungen auf die Vergangenheit, die vor allem diejenigen verstehen, die ihre Jugend in den 1980er Jahren verbrachten. Die später Geborenen können dabei eine kleine historische Reise in die Art und Weise unternehmen, wie man früher den Sommer verbrachte. Sie hören Pomeranče z Kuby.

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Nikita Kramitschau am Mischpult und Marika Antaschowa am Mikrofon danken für ihr Interesse und freuen sich schon auf ihre Zuschriften. Bis bald, auf Wiederhören!

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1: Liebe Hörerinnen und Hörer, herzlich willkommen zum Sonntagsmagazin von Radio Slowakei International. Heute werfen wir einen kurzen Blick in unsere Hörerbriefmappe, starten eine neue Folge des Gewinnspiels Lebendiges Wasser und stellen Ihnen wieder einmal drei slowakische Sommerlieder vor. Nikita Kramitschau am Mischpult und Marika Antaschowa am Mikrofon wünschen Ihnen angenehmes Zuhören.
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1: In den vergangenen Tagen gingen bei uns vor allem Antworten auf die aktuelle Quizfrage ein. Es freut uns sehr, dass das Thema Heilbäder und Heilwässer bei Ihnen, liebe Hörerinnen und Hörer, auf so großes Interesse stößt. Vielen Dank für all Ihre Zuschriften. Sie hören wirklich sehr aufmerksam zu, denn falsche Lösungen sind nur äußerst selten dabei. Manche von Ihnen fügen Ihre Antwort sogar einen kurzen Kommentar hinzu, den wir immer gerne lesen. So zum Beispiel Rainer Schneider aus Gräfrath.
2: Liebe Freunde in der deutschen Redaktion, wieder ein ausgesprochen interessanter Beitrag in der Reihe »Lebendiges Wasser«. Die Hohe Tatra interessiert mich schon seit langem und der Bericht über die Klimatherapie im Luftkurzentrum Novi Smokovec, sozusagen Heilung durch Draußensein in der richtigen Umgebung, weckte gleich Urlaubs- und Erholungsstimmung. Viele Grüße vom Niederrhein nahe der niederländischen Grenze. Rainer Schneider aus Gräfrath.
1: In der neuen Runde unseres Gewinnspiels geht es nicht auf etwa 1000 Meter über dem Meeresspiegel wie in Novi Smokovec, sondern nur auf 140 Meter in die Kurstadt Dudince. Doch auch dort herrscht ein ideales Klima für einen erholsamen Aufenthalt. Und das ist längst nicht alles, wie die Redakteurin der englischsprachigen Sektion von Radio Slowakei International, Veronika Szczepanova, erfahren hat. Sie hatte die 7. Folge des Gewinnspiels Lebendiges Wasser über das Kurbad Diamant Dudince vorbereitet.
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1: In der Region Hont im Süden der Slowakei liegt ein Kurort, der zu den wärmsten Orten des Landes zählt und die meisten Sonnentage im Jahr verzeichnet. Dudince. Die ersten schriftlichen Erwähnungen der hiesigen Mineralquellen stammen bereits aus dem 16. Jahrhundert. Schon bald sprach sich ihre außergewöhnliche Heilkraft weit über die Grenzen der Region hinaus herum. Menschen aus dem gesamten Königreich Ungarn, aber auch aus Schlesien, Polen und Russland kamen nach Dudince, um Heilung zu suchen. Kuranlagen im heutigen Sinne gab es damals allerdings noch nicht. Die Gäste badeten in einfachen Travertinbecken. Die moderne Geschichte des Kurortes begann erst im 20. Jahrhundert mit dem Bau der Kurhäuser Rubin, Smaragd, Kristall und schließlich Sitno, das später in Diamant umbenannt wurde. Und genau dorthin nehmen wir Sie jetzt mit.
3: Unser Kurbad ist aus unserer Sicht deshalb so besonders, weil es hier ein einzigartiges Wasser gibt. Es kommt weltweit nur an drei Orten vor, an denen es für Kuranwendungen genutzt wird. Entsprechend international sind auch unsere Kurgäste. Es ist nichts Außergewöhnliches, dass Menschen aus den USA, Kanada oder europäischen Ländern zu uns kommen, um sich behandeln zu lassen.
1: Sagte der Direktor des Kurbades Diamant Dudince, Peter Schoder. Seiner Meinung nach garantiert jedoch allein das Heilwasser noch keinen Erfolg. Ein unverzichtbarer Bestandteil eines Kurbades ist das erfahrene und hochqualifizierte Personal.
3: In unserem Kurbad sind 110 Mitarbeiter in verschiedenen Bereichen und auf unterschiedlichen Ebenen tätig. Da wir unsere Dienstleistungen im sogenannten Gesundheitstourismus anbieten, legen wir großen Wert auf eine persönliche und professionelle Betreuung. Ich möchte hervorheben, dass die meisten unserer Mitarbeiter schon seit vielen Jahren Teil unseres Teams sind. In manchen Fällen handelt es sich sogar um mehrgenerationale Familienverbindungen. Dadurch wird nicht nur die Qualität unserer Dienstleistungen, sondern auch das Verantwortungsbewusstsein weitergegeben.
1: Auch die Chefärztin des Kurbades, Dominika Doboschowa, ist seit 26 Jahren in der Einrichtung tätig.
4: Ich arbeite als leitende Ärztin im Kurbad Diamant Dudince. Das medizinische Team besteht aus 4 Ärzten, mich eingeschlossen. Bei der höchsten Auslastung ist jeder von uns für 60 bis 70 Kurgäste zuständig. Außerdem haben wir 6 Krankenschwestern, eine Laborantin und 26 Mitarbeiter, einschließlich des Leiters der balneologischen Rehabilitation.
1: Gemeinsam bilden sie ein hochprofessionelles Team, das sich um jeden Patienten kümmert. Ganz gleich, ob dieser über die Krankenkasse kommt, Selbstzahler ist oder einen Erholungsaufenthalt gebucht hat.
4: Jeder Mensch, der zu uns kommt, wird zunächst einer Eingangsuntersuchung unterzogen. Am häufigsten werden in Dudince Patienten mit Erkrankungen des Bewegungsapparates und des Herz-Kreislauf-Systems aufgenommen. Natürlich behandeln wir aber auch Erkrankungen des Nervensystems sowie sogenannte Zivilisationskrankheiten, die durch eine falsche Lebensweise, Stress, mangelnde körperliche Aktivität und ähnliche Faktoren verursacht werden. Die Kurbehandlung wirkt auch präventiv, denn sie bedeutet eine Veränderung des Lebensstils. Die Gäste können sich bei uns körperlich sowie psychisch erholen.
1: Die Grundlage der Behandlung im Kurbad Diamant bildet das bereits erwähnte Mineralwasser, das durch seine Zusammensetzung außergewöhnlich ist.
4: Es handelt sich um eine einzigartige Kombination zweier freier Gase, Schwefelwasserstoff und Kohlendioxid. Diese Gase wirken synergistisch auf den Bewegungsapparat und das Herz-Kreislauf-System. Ich möchte an dieser Stelle von einer außergewöhnlichen Geschichte einer meiner Klientinnen berichten. Sie wurde als Fußgängerin angefahren und erlitt Verletzungen am Schädel und Gehirn, zahlreiche Brüche im Gesichtsbereich sowie einen Bruch beider Unterschenkelknochen der linken unteren Extremität. Sie war auf einen Rollstuhl angewiesen. Kurze Strecken konnte sie nur mit Unterstützung zurücklegen. Ein Jahr nach der Kurbehandlung kam sie zur zweiten Kur mit einer Gehhilfe, die nur noch auf einer Seite erforderlich war. Ein weiteres Jahr später konnte sie schon ohne Unterstützung gehen.
1: Auch diese Geschichte zeigt, dass bei einer Kurbehandlung nicht allein die Wirkung des Heilwassers zählt. Ebenso wichtig sind der individuelle Ansatz und die Unterstützung durch ein erfahrenes Fachteam. Das Kurbad Diamant bietet mehr als 80 Anwendungen an. Dazu gehören auch Massagen, von klassischen Techniken bis hin zu weniger traditionellen Methoden.
5: Volám sa Daniela Čerbová, pracujem ako masérka už pomaly 30 rokov.
4: Ich heiße Daniela Čerbová und arbeite hier schon seit fast 30 Jahren als Masseurin. Zu meinen Angeboten gehören verschiedene Massagen, die klassische Teilmassage des Rückens, die Ganzkörpermassage, die Reflexzonenmassage am Rücken und an den Füßen, die Honigmassage, die indische Kopfmassage sowie Lymphdrainagen für die unteren und oberen Extremitäten, für Gesicht und Dekolleté.
1: Laut Daniela Čerbová sind bei den Gästen klassische Ganzkörpermassagen sowie Reflexzonenmassagen der Füße besonders beliebt. Zunehmend gefragt sind aber auch weniger traditionelle Verfahren, wie beispielsweise die Honigmassage.
4: Bei der Honigmassage wird der Rücken mit Honig eingerieben. Durch gleitende, pumpende Bewegungen wird dabei mithilfe des Honigs versucht, Giftstoffe aus dem Körper zu lösen. Wir bieten außerdem eine Ganzkörperanwendung an, bei der zunächst ein Peeling des gesamten Körpers durchgeführt wird. Danach folgt eine Packung, für die verschiedene Masken verwendet werden. Zum Abschluss wird der ganze Körper noch mit heißen Lavasteinen massiert und anschließend kann sich der Patient noch eine Weile auf der Liege entspannen.
1: Ein Kuraufenthalt besteht jedoch nicht nur aus Anwendungen. Ebenso wichtig ist auch die Umgebung, in der man für eine Weile zur Ruhe kommt und dem Alltag entfliehen kann. Vielleicht ist auch das ein Grund dafür, dass sich das Kurbad Diamant das ganze Jahr über einer stabilen Nachfrage erfreut. Lucia Šorecová von der Aufnahme- und der Reservierungsabteilung erklärt.
4: Unsere Gesamtkapazität beträgt 248 Betten. Wir haben das Hauptkurhaus Diamant und außerdem eine Dependance mit dem Namen Achat. Beide Häuser sind das ganze Jahr über zu rund 80% ausgelastet, unabhängig davon, ob gerade Neben- oder Hauptsaison ist.
1: Nach Dudince reisen längst nicht nur slowakische Gäste. Auch aus dem Ausland kommen viele Besucher, die hier vor allem die umfassende Betreuung, die moderne Ausstattung und den persönlichen Ansatz schätzen.
4: Meiner Meinung nach haben ausländische Gäste oft die Vorstellung, dass wir in manchen Bereichen vielleicht etwas zurückliegen, sei es bei der Ausstattung oder bei der Qualität der Dienstleistungen. Umso positiver überrascht sind sie dann, wenn sie zu uns kommen, sowohl von unserer Gastfreundschaft als auch von der Qualität unserer Leistungen. Im Diamant befindet sich alles unter einem Dach, das Heilwasser, die Anwendungen, die Verpflegung und natürlich auch die Unterkunft. Hier steht die individuelle Betreuung im Mittelpunkt. Denn wenn man etwas Diamantenes anbieten will, muss auch die Betreuung entsprechend individuell sein. Wir verfügen über geräumige und überdurchschnittlich ausgestattete Zimmer sowie barrierefreie Zugänge für Rollstuhlfahrer und Menschen mit verschiedenen Einschränkungen.
1: Ein weiterer Vorteil ist die Möglichkeit, sich mit dem Personal in mehreren Sprachen zu verständigen. Obwohl sich die Zusammensetzung der ausländischen Gäste in den vergangenen Jahren verändert hat, ist die internationale Gästestruktur weiterhin sehr vielfältig, sagte Ludmila Čepjaková von der Marketingabteilung.
4: Zu unserer ausländischen Klientel gehören russischsprachige Gäste aus Litauen und Lettland. Außerdem kommen Gäste aus unseren Nachbarländern wie Österreich, Tschechien und Ungarn. Vertreten sind auch Deutschland, Dänemark, Schweden, Italien, Frankreich, die Färöerinseln sowie Kanada.
1: Natürlich ist die einzigartige Mineralquelle von Dudince nach wie vor der größte Anziehungspunkt für die Gäste. Ludmila Čepjaková und Lucia Šorecová sind sich aber einig, dass auch das abwechslungsreiche Kulturangebot viele Besucher anspricht.
4: Natürlich wird die Kurbehandlung durch ein kulturelles Programm ergänzt. In unserem Café finden auch Tanzveranstaltungen statt, jeweils dienstags, donnerstags und samstags. Außerdem haben wir einen großen Kinosaal, in dem wir Filmvorführungen und Theateraufführungen anbieten. Oft finden Weinverkostungen statt, sodass auch Weinliebhaber auf ihre Kosten kommen. Darüber hinaus werden hier Kurbäder Oblaten gebacken. Die Gäste können sehen, wie sie produziert werden und sie bei uns kaufen. Zu besonderen Anlässen wie Ostern werden verschiedene Aktivitäten veranstaltet, bei denen unsere Gäste kreativ werden und eigene Produkte herstellen können. Das Programmangebot ist sehr vielfältig und abwechslungsreich.
1: Auch die Schönheit der umliegenden Landschaft ist vielfältig und abwechslungsreich. Die Besucher können ihren Aufenthalt mit Ausflügen durch die Weinregion Hont noch angenehmer gestalten.
4: Die meisten Gäste interessieren sich wohl für die Stadt Banská Štiavnica. Ebenfalls ganz in der Nähe liegt Lišov mit seinem Maskenmuseum und in Sudovce gibt es eine Ölpresse. Ich würde vielleicht noch einige Weinkeller erwähnen, denn wir befinden uns in einer Weinregion. Gerade unsere deutschen Gäste genießen es, bei gutem Wein und Essen die einzigartige Atmosphäre historischer Weinkeller zu erleben, zum Beispiel in Stará Hora, Sebechleby sowie in Hontianske Tesare, wo sich viele Weinkeller befinden.
1: Wer könnte die Vorzüge des Kurbades Diamant besser schildern als die Gäste selbst? Menschen, für die dieser Ort zu einem zweiten Zuhause geworden ist. Als erstes haben wir Frau Želmíra angesprochen.
4: Was würde ich empfehlen? Ich denke, dass hier alles zusammenpasst. Dazu gehören die wunderschöne Umgebung, das Heilwasser sowie die Menschen, die sich um uns kümmern. Ich muss sagen, dass inzwischen auch viele meiner Freunde dank meiner Empfehlung hierher kommen. Guten Tag, ich heiße Vierka und komme aus Prešov. Ich bin bereits zum vierten Mal hier. Und das Heilwasser von Dudince ist wohl das Beste der Welt. Ich komme wegen meiner Beschwerden am Bewegungsapparat hierher. Was mir hier besonders gut gefällt, sind die Tanzveranstaltungen. Sie sind voller Energie und bringen die richtigen Menschen zusammen. Das ist eine weitere Form der Behandlung.
1: Zu den positiven Stimmen gehört auch Herr Wendelin.
2: Nun, ich bin bereits zum vierten Mal nach einer Operation hier. Insgesamt ist es schon mein sechster oder siebter Aufenthalt. Das Wasser in Dudince ist wirklich sehr gut. Ich komme nur hierher und möchte mich beim Personal und insbesondere beim Direktor bedanken. Er kümmert sich wirklich sehr um alles hier.
1: Damit sich die Gäste auch in Zukunft im Diamant wohlfühlen und gern wiederkommen, muss man das Angebot sowie die Dienstleistungen weiterentwickeln. Der Direktor des Kurbades, Peter Scholder, erläutert.
3: Natürlich haben wir Pläne, und zwar ständig. Unser Ziel ist es, den Standard des Kurumfeldes weiter zu verbessern, die Verfügbarkeit der Anwendungen zu erhöhen und unser Angebot kontinuierlich zu erweitern. Damit möchten wir erreichen, dass unsere Kurgäste immer zufriedener abreisen und wir gleichzeitig mit den aktuellen Trends in anderen Gesundheitseinrichtungen Schritt halten können.
1: Das Kurbad Diamant Dudinze ist ein Ort, an dem sich einzigartiges Mineralwasser, fachkundige Betreuung und die ruhige Atmosphäre der Südslowakei miteinander verbinden. Kein Wunder, dass wir von unserem Besuch erholt und voller Eindrücke zurückgekehrt sind. Auch Sie, liebe Hörerinnen und Hörer, können sich selbst von der einzigartigen Atmosphäre dieses Kurortes überzeugen, wenn Sie die heutige Gewinnspielfrage richtig beantworten und ausgelost werden.
4: Welches traditionelle slowakische Nahrungsmittel wird im Kurbad Diamant bei einer speziellen Detox-Massage verwendet?
1: Ihre Antworten senden Sie bitte bis Ende August an unsere Adresse.
4: Radio Slowakei International, Slovenský rozhlas, Mytná 1, 811 07 Bratislava, Slowakei. Oder per E-Mail an rsi-german@stvr.sk.
1: Neben einem Aufenthalt im Kurbad Diamant gibt es außerdem Geschenkartikel mit Motiven des slowakischen Rundfunks zu gewinnen. Viel Glück!
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1: Und nun möchten wir zwei unserer Hörerinnen und Hörer erfreuen, die die Quizfrage zur sechsten Runde richtig beantwortet haben.
4: Wie viele Tage sind laut den Empfehlungen von Fachleuten für einen Kuraufenthalt im Kurort Nový Smokovec optimal?
1: Die richtige Lösung war im folgenden Satz versteckt.
4: Den Empfehlungen des Chefarztes zufolge erzielen Patienten die besten Ergebnisse, wenn die Länge ihrer Kur mindestens 21 bis 28 Tage dauert.
1: Der Gewinner des Hauptpreises eines Aufenthalts im Kurort Nový Smokovec ist
6: Fabien Battesti. Felicitation.
1: Und ein Päckchen mit Geschenkartikeln geht an
7: Dieter Leupold aus Leipzig.
1: Herzlichen Glückwunsch.
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1: Bevor wir gleich für ein paar Minuten in die Welt der slowakischen Musik eintauchen, möchten wir noch die Grüße von Bernd Seiser aus Ottenau ausrichten.
2: Hallo Freunde, gerne möchte ich im RSI-Hörer-Echo vom 2. August den Geburtstagskindern der letzten Woche freundlich gratulieren. Besonders Uwe Bräutigam in Leichlingen, Stefan Lipsius in Kassel, Xaver Andreas Hellmeier in Gräfelfing, Michael Bethke in Bad Homburg, Andreas Niederdeppe in Heiligenhaus, Rüdiger Schlag in Hilchenbach, Norbert Marschang in Kelheim-Fischbach und Ulrich Stümke in Essen. Herzliche Grüße. Bernd.
1: Wir wünschen allen Geburtstagskindern viel Gesundheit und einen idyllischen Postkartentag. Das gleichnamige Lied hören Sie gleich in der neuen Ausgabe der Rubrik aus der Feder unseres Musikredakteurs Rado Meša.
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1: In der Sommerausgabe unserer Musikecke stellen wir Geschichten slowakischer Hits vor, die früher die Ferien hierzulande verschönerten oder bis heute für Sommerstimmung sorgen. Den Anfang macht heute ein Sommerhit aus den späten 70er Jahren von einer Sängerin, deren Karriere im Juli vor 50 Jahren begann. Marika Gombitová wechselte dank Janko Lehocký aus der Band Profili zur damals gerade aufstrebenden Band Modus. 1977 trat Modus beim Festival Bratislavská Lira mit drei Liedern an. Der Siegerbeitrag Úsmev, Lächeln, machte die Band schlagartig bekannt. Die Titel Zažni, Lass ein Licht leuchten, gesungen von Miroš Birka, und Deň ako z pohľadnice, ein Tag wie auf einer Postkarte mit Marika Gombitová, kamen beim Publikum sehr gut an. Die sommerliche Atmosphäre des Liedes von Janko Lehocký und Zoro Laurinc wurde auf eine Single gemeinsam mit dem Stück Úsmev festgehalten und entwickelte sich zu einem Verkaufserfolg. versetzen wir uns nun in den Sommer 1977. Es ist kurz nach 10 Uhr, die Picknickdecke liegt am Flussufer, wir sitzen mit Marika Gombitova am Wasser und genießen einen Tag wie auf einer Postkarte. День ako z pohľadnice.

Der nächste Sommerhit entstand in den Gedanken eines jungen Musikers zu der Zeit, als Marika Gombitovas Lied die Hitparaden eroberte. Peter Nagy verbrachte damals den Sommer mit seinen Freunden im Freibad Delnia in der ostslowakischen Stadt Prešov. Die Zeit schien stillzustehen. Es waren Tage der ersten Liebe, Enttäuschungen und der ersten Schwärmereien für Mädchen. Das bringt auch jene Zeile des Liedes zum Ausdruck. Der Wind nascht die Schokolade von den Mädchen, streift über den Strand, doch jedes gehört schon jemandem. Die erste Idee zu diesem Lied landete zunächst in Peter Nagys Ideenheft. Gefällt ihm die festgehaltene Idee auch nach längerer Zeit noch, arbeitet er sie weiter aus. Bei diesem Titel dauerte es mehr als 15 Jahre, bis er 1989 auf dem Album Šachy robia človeka erschien. Ein fröhliches Lied über unbeschwerte Sommerferien, in denen die Tage scheinbar endlos dahinziehen und die Welt für junge Männer voller Schönheit und Versuchungen ist. Peter Nagy und die Band Indigo spielen Lenivý August, ein träger August.

Zum Abschluss unserer heutigen Reise durch die slowakischen Sommerlieder verschiedener Jahrzehnte präsentieren wir einen noch relativ jungen Titel. Er führt uns in die jüngere Vergangenheit, lässt uns aber gleichzeitig in die Sommer der Tschechoslowakei der 1980er Jahre zurückkehren. In jene Zeit, als Peter Nagy seinen Sommerhit aufnahm, den wir gerade gehört haben. Die Band Hex veröffentlichte dieses Lied auf ihrem bisher letzten Album Gdzie je tu láska? Wo ist hier die Liebe? Für das sie mehrere Auszeichnungen erhielt. Die zweite Single ihres ersten Albums mit dem neuen Sänger Sharkan trägt den Titel Pomeranče z Kuby, Orangen aus Kuba, und stammt aus der Feder des Gitarristen Martin Fefežuži. Für die Aufnahme des meistgespielten Liedes in den slowakischen Radios im Jahr 2023 lieh Musiker Adam Djurica der Band seine Mandoline. Der Text ist voller Erinnerungen und Anspielungen auf die Vergangenheit, die vor allem diejenigen verstehen, die ihre Jugend in den 1980er Jahren verbrachten. Die später Geborenen können dabei eine kleine historische Reise in die Art und Weise unternehmen, wie man früher den Sommer verbrachte. Sie hören Pomeranče z Kuby.

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Nikita Kramitschow am Mischpult und Marika Antaschowa am Mikrofon danken für ihr Interesse und freuen sich schon auf ihre Zuschriften. Bis bald, auf Wiederhören!

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1: Heute im Studio mit Jürgen Rendl.
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1: Indischer Student bei mutmaßlichem Hassangriff in Nitra verletzt. Niedrige Milchpreise, slowakische Landwirte sind besorgt. Bericht beklagt Mängel im Schutz von Menschen mit Behinderungen in der Slowakei. In Nitra wurde eine Gruppe junger Ausländer mutmaßlich von einer Gruppe maskierter Männer angegriffen. Der Vorfall ereignete sich in der Nacht von Freitag, dem 31. Juli, auf Samstag, den 1. August. Einer der angegriffenen Inder musste im Krankenhaus operiert werden. Es handelt sich um einen Studenten der Universität Konstantin des Philosophen UKF in Nitra. Infolge des Angriffs verurteilten der Bürgermeister der Stadt, Marek Hattas, und der Rektor der Uni, František Petrovic, Gewalttaten, Rassismus, Fremdenfeindlichkeit und Hass aufs Schärfste. Die Achtung der Vielfalt und Einzigartigkeit jedes Einzelnen sei einer der Grundwerte unserer Fakultät, erklärte die Philosophische Fakultät der UKF. Die Polizei ermittelte zunächst nur wegen Störung des öffentlichen Zusammenlebens. Nach seiner Entlassung aus dem Krankenhaus wandte sich der angegriffene Inder jedoch an die Staatsanwaltschaft und erstattete Anzeige wegen rassistisch motivierter Tat, Körperverletzung und Raub. Der Milchpreis im slowakischen Einzelhandel sinkt seit mehreren Monaten kontinuierlich. Die Landwirte zeigen sich deshalb besorgt, dass weitere Preissenkungen für einige Betriebe existenzbedrohend sein könnten. Einige Läden verkaufen Milch bereits für 27 Cent pro Liter, was der Hälfte des Preises zu Jahresbeginn entspricht. Laut dem slowakischen Verband der Milchbauern verkaufen die hiesigen Produzenten Milch zum zweitgünstigsten Preis in der EU. Das slowakische Landwirtschaftsministerium hat als Ausgleich für Einkommensverluste eine Erhöhung der Hilfen für Landwirte um mehr als 7,5 Millionen Euro angekündigt. Für eine Milchkuh sollen die Bauern künftig 350 Euro erhalten, fast 80 Euro mehr als im Vorjahr. Die slowakische Menschenrechtskoalition hat dem UN-Ausschuss für die Rechte von Menschen mit Behinderungen im Vorfeld der anstehenden Überprüfung der Slowakei einen Schattenbericht vorgelegt. Das Dokument weist auf die unzureichende Wahrung und den unzureichenden Schutz der Rechte von Menschen mit Behinderungen, einschließlich Kindern, hin und fordert den Staat zu konkreten Maßnahmen auf. Dabei werden mehrere schwerwiegende Probleme benannt, darunter die mehrfache Diskriminierung gehörloser Roma-Kinder beim Zugang zu inklusiver Bildung, Gesundheitsversorgung und anderen öffentlichen Dienstleistungen, Barrieren für Menschen mit Behinderungen, das Fehlen strategischer Maßnahmen zum Schutz der Rechte von Frauen mit Behinderungen sowie deren unzureichender Schutz vor Gewalt und unzureichender Zugang zur Justiz. Das Papier weist zudem auf anhaltende, gravierende Mängel beim Schutz von Menschen mit Behinderungen vor Folter oder grausamer, unmenschlicher oder erniedrigender Behandlung oder Bestrafung hin, insbesondere im Bereich der Zwangsmaßnahmen in psychiatrischen Einrichtungen. Der Schattenbericht wurde in Zusammenarbeit mit der NGO Svet Ticha und dem Verband der Blinden und Sehbehinderten in der Slowakei vor der 35. Sitzung des UN-Ausschusses für die Rechte von Menschen mit Behinderungen eingereicht. Diese findet am 19. August 2026 statt. Redaktionsschluss für die Nachrichten war Montag, dem 10. August 2026 um 12 Uhr.
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1: Die Slowakei wird Brüssel rund 4 Millionen Euro zahlen, weil sie etwa 200 Migranten nicht aufgenommen hat. Obwohl die Regierung die verpflichtende Aufnahme von Flüchtlingen und Wirtschaftsmigranten seit langem ablehnt, initiiert sie nun aufgrund von Arbeitskräftemangel die Anwerbung von Menschen aus dem Ausland. Viele Inder und Menschen aus Zentralasien verdienen bereits heute ihren Lebensunterhalt in der Slowakei. Der im Mai 2024 von der Europäischen Union verabschiedete Migrations- und Asylpakt basiert auf dem Solidaritätsprinzip. Demnach können die Mitgliedstaaten selbst entscheiden, wie sie Ländern mit Migrationsdruck helfen. Ministerpräsident Robert Fico lehnt den Pakt jedoch seit langem ab. Man kann einem Land nicht vorschreiben, 300.000 Migranten aufzunehmen oder 20.000 Euro zu bezahlen. Das ist keine Solidarität, das ist ein Diktat. Die Slowakei hat sich für die Zahlungsoption entschieden. Das Thema Migration betrifft das Land jedoch nicht nur im Hinblick auf europäische Regeln, da zunehmend Arbeitskräfte fehlen. Angesichts des Mangels von 140.000 Arbeitskräften werben auch in der Slowakei ansässige Unternehmen vermehrt Mitarbeiter und Mitarbeiterinnen im Ausland an. Regierungschef Fico betont auch immer wieder, dass er zwischen illegaler und legaler Migration unterscheide. Marian Viskupic von der Oppositionspartei Sloboda

0: Credit Bank. Die Regierung erlaubt daher die verstärkte Anwerbung von Arbeitskräften aus dem Ausland, insbesondere für gering qualifizierte Positionen, die in der Slowakei am häufigsten vorkommen. Arbeitsminister Erik Tomáš: Leider stehen uns nicht viele Alternativen zur Verfügung. Wir brauchen dringend Personal für die offenen Stellen. Und diese Lösung ist der letzte Ausweg. Wichtig ist aber, dass wir selbst entscheiden, aus welchem Land die Migranten kommen. Ausländische Arbeitskräfte stellen bereits heute einen bedeutenden Teil der Erwerbsbevölkerung in der Slowakei. Laut dem Minister arbeiten hier rund 150.000 von ihnen, davon 55.000 aus der Ukraine und 16.000 aus Indien.
1: Hallo, liebe Hörerinnen und Hörer, herzlich willkommen beim Programm von Radio Slowakei International, die Slowakei hautnah. Am Mischpult ist Nikita Kramičev und am Mikrofon begrüßt Sie Jana Hrbeková. Nach den aktuellen Nachrichten und dem Tagesthema setzen wir unser Programm wie gewohnt mit dem Magazinteil fort. Heute unternehmen wir zusammen einen Ausflug in die Mittelslowakei, wo wir ein einzigartiges Museum besuchen. Alte Feuerwehrtechnik, ein Mini-Zoo, Sportplätze und viel mehr zu Besuch im Museum der Freiwilligen Feuerwehr in Martin Priekopa. Wir wünschen Ihnen angenehmes Zuhören.
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1: Die Freiwillige Feuerwehr gehört zu den ältesten Interessensverbänden in der Slowakischen Republik, unabhängig von Konfession, Nationalität und politischer Zugehörigkeit. Auch heute sind freiwillige Feuerwehrleute in fast jeder Gemeinde vertreten. Vielleicht haben auch Sie oder Ihre Kinder schon einmal davon geträumt, Feuerwehrmann oder Feuerwehrfrau zu werden. Und diesen Traum können Sie sich zumindest teilweise erfüllen, wenn Sie auf einer Reise durch die Mittelslowakei sind. Es reicht, die dortige Metropole Martin zu besuchen, genauer gesagt den Stadtteil Priekopa. Genau dort befindet sich das einzigartige Feuerwehrmuseum, das auf Initiative der dortigen Freiwilligen entstanden ist. Und nun machen auch wir uns auf eine virtuelle Reise an diesen interessanten Ort. Durch das Areal wird uns Marek Užák, Mitglied der Freiwilligen Feuerwehr, begleiten.
3: Das Museum wurde im Jahr 2007 gegründet, wenn ich mich richtig erinnere. Zu dieser Idee hat uns die Tatsache angeregt, dass unsere Feuerwehr über relativ viel alte Feuerwehrausrüstung verfügte, die noch unsere Großväter benutzt hatten. Es fehlte uns jedoch an Räumlichkeiten, in denen wir diese Sammlung ausstellen könnten. Unser befreundeter Verein für historische Dampfeisenbahnen hat es uns zunächst ermöglicht, unsere Fahrzeuge in ihrem Lokschuppen in Vrutki, unweit von Martin, unterzustellen. Unsere Ausrüstung war also bis zum Jahr 2010 bei ihnen gelagert. In diesem Jahr gab es in Martin ein Hochwasser, bei dem wir als Feuerwehr geholfen haben. Als Belohnung erhielten wir vom damaligen Bürgermeister die Möglichkeit, das sogenannte SIM-Gelände, also das ehemalige Militärlager, zu nutzen. Wir konnten das Gelände nach unseren eigenen Bedürfnissen umgestalten und in den Gebäuden historische Ausrüstung ausstellen. Das Gelände wurde schon längere Zeit nicht mehr von der Armee genutzt und war ziemlich vernachlässigt. Deshalb haben wir als Freiwillige viele Arbeitsstunden geleistet, das Gelände gesäubert und hergerichtet. Anschließend mussten wir auch unsere Exponate in Ordnung bringen und sind schließlich mit ihnen in die neuen Räumlichkeiten umgezogen.
1: Heute sieht dieses Gelände schon viel besser aus und neben den Gebäuden mit der Feuerwehrtechnik wurde hier eine Imbissstube, eine Inline-Skatingbahn, Pavillons mit Feuerstellen zum Grillen und andere Möglichkeiten der Erholung für die Öffentlichkeit errichtet. Für die Besucher ist es in der Saison vom 1. Mai bis etwa Mitte Oktober dienstags bis sonntags täglich von 11 bis 15 Uhr geöffnet. In der Wintersaison nach vorheriger telefonischer Anmeldung mindestens einen Tag im Voraus. Daneben organisiert das Museum auch verschiedene Aktivitäten für die Öffentlichkeit oder Schulen.
3: In diesem Areal haben wir auch ein Umweltzentrum errichtet, das auch regelmäßig von Kindern besucht wird. Schulen aus Martin kennen uns schon gut und nun bemühen wir uns, auch Schulen aus einer weiteren Umgebung anzusprechen. Hier bringen wir den Kindern bei, wie sie sich gegenüber der Natur und der Umwelt verhalten sollen.

0: Wir verfügen über verschiedene Anschauungsmittel, zum Beispiel zwei große Wasserbehälter, von denen einer sauberes und der andere verschmutztes Wasser enthält. Schulen können hier auch ihr eigenes Umweltprogramm organisieren.
1: Und nun begeben wir uns schon mit Marek Uzsák in die Ausstellungshallen und sehen uns einige interessante historische Exponate an.
0: Das ist zum Beispiel eine alte Pferdespritze, die derzeit keinen Wagen hat. Ursprünglich war die Spritze jedoch auf einem Wagen montiert, der von einem Pferd gezogen wurde. Es ist eine 4- bis 8-Mann-Pumpe, die nach einem Kolbenprinzip funktioniert. Etwa 4 Männer mussten pumpen, um das Wasser in das Stahlrohr zu befördern und damit löschen zu können.
1: Im ältesten Teil der Ausstellung befindet sich Feuerwehrtechnik, die noch mit Pferden zum Brandort gezogen wurde. Zu sehen sind historische Stücke, von denen viele über 100 Jahre alt sind. Woher diese Exponate stammen, erklärt Marek Uzsák.
0: Viele von ihnen sind unser Eigentum, andere besitzen wir als Leihgabe oder in Verwahrung. Dazu haben wir Vereinbarungen mit anderen Feuerwehren getroffen, dass wir deren Ausrüstung bei uns ausstellen dürfen. Das ist für beide Seiten von Vorteil, da die meisten Feuerwachen weder über genügend Platz noch über fachlich qualifiziertes Personal verfügen, das sich um diese historischen Stücke kümmern könnte. Wir bemühen uns nach unseren Kräften, diese Exponate in gutem Zustand zu erhalten. Hier verstauben sie nicht nur nicht, sondern die Besucher können sie auch sehen und die Geschichte buchstäblich spüren.
1: Die meisten von den ausgestellten historischen Exponaten sind noch funktionsfähig. Unser Begleiter zeigt jetzt, wie eine alte Feuerwehrpumpe funktioniert hat.
0: Es lief so ab, dass 4 kräftige Männer anfingen, hier zu pumpen und das Wasser herauszudrücken. Das ist eine ziemlich anstrengende Arbeit, deshalb mussten sich die Männer bei diesen Spritzen abwechseln. Wie man so schön sagte, wenn ein Haus brannte, half das ganze Dorf. Das lag nicht nur daran, dass man seinen Nachbarn helfen wollte. Damals bestanden die Häuser meist aus Holz und hatten Dächer aus Holzschindeln oder Stroh. Wenn ein Haus brannte, konnte sehr leicht auch das nächste Feuer fangen und so weiter. Deshalb halfen sie umso bereitwilliger. Bei einem planmäßigen Einsatz konnten 4 Männer diese Pumpe maximal 10 Minuten lang bedienen. Danach mussten sie sich abwechseln. Es war eine sehr anstrengende Arbeit.

0: Und nun gehen wir weiter durch die Ausstellung.
1: Hier sehen Sie das Wappen und das Motto der Freiwilligen Feuerwehr. Zur Ehre des Vaterlandes und zur Hilfe für den Nächsten. Oder besser gesagt, zur Ehre Gottes und zur Hilfe für den Nächsten. Unsere Feuerwehr existiert nun schon seit 134 Jahren und wir hoffen, dass sie mit der jungen Generation weitere 130 oder 150 Jahre bestehen bleibt. Das da ist ein Feuerwehrwagen aus dem Jahr 1930. Hier weiter hinter der Glasvitrine steht unser Feuerwehrwagen aus dem Jahr 1927, der voll funktionsfähig ist. Hier ist der Kutschersitz, der an einer Deichsel befestigt war. Mit diesem Bolzen lässt sich die gesamte Maschine abkoppeln. Das Einzige, was heute fehlt, sind die Messingleuchten und die Glocke, die jemand gestohlen hat. Die Glocke ersetzte damals die heutigen Blinklichter und Sirenen. Wenn die Feuerwehrleute zu einem Einsatz eilten, läuteten sie unterwegs diese Glocke.
0: Bei der nächsten Besichtigung steigen wir mit unserem Begleiter die Treppe hinauf. Im Obergeschoss befindet sich eine umfangreiche Sammlung historischer Feuerwehruniformen.
2: Máme momentálne asi najväčšiu zbierku v Európe, čo sa týka hasičských uniforiem.
1: Derzeit verfügen wir über die wohl größte Sammlung von Feuerwehruniformen in Europa. Es gibt hier 170 Uniformen aus 30 Ländern. Nicht alle sind ausgestellt, da wir versuchen, sie vor Motten zu schützen. Unlängst haben wir vom Literaturmuseum in Martin Glasvitrinen als Leihgabe erhalten, in denen wir diese übrigen Uniformen ausstellen möchten. Eine solche Uniform zu bekommen, ist nicht so einfach, wie es scheint. Die Uniform ist nämlich ein staatliches Symbol. Wenn wir also eine ausländische Uniform erhalten möchten, müssen wir dies über die Botschaft des jeweiligen Landes abwickeln. Gleichzeitig mussten wir diesem Land eine slowakische Uniform zur Verfügung stellen. Hier am Rand haben wir meist Festuniformen und hier in der Mitte Einsatzuniformen. Und das hier sind Einsatzgürtel für Äxte oder Löschschläuche zur Sicherung mit Seilen und Ähnlichem. Das hier ist ein feuerfester Schutzanzug. Es handelt sich um einen schweren Mantel, mit dem man längere Zeit direkt im Feuer arbeiten kann. Natürlich braucht man dazu immer auch ein Atemschutzgerät. Aber die Atemschutzgeräte befinden sich eine Etage höher.
0: Ein Stück weiter sehen wir ein Ausstellungsstück, das zwar nicht direkt mit der Brandbekämpfung zu tun hat, aber mit der Geschichte der Freiwilligen Feuerwehr in Martin verbunden ist.
1: Das ist sozusagen unsere Rarität. Es handelt sich um einen Leichenwagen. In der Vergangenheit gehörten hochrangige Persönlichkeiten aus dem Dorf oder der Stadt zur Feuerwehr. Unsere Feuerwehr ließ sich für eine für damalige Verhältnisse recht ansehnliche Summe eine prächtige Leichenkutsche bauen, die verstorbene Feuerwehrleute auf ihrem letzten Weg begleiten konnte. Um sich gleichzeitig ein gewisses Einkommen zu sichern, vermietete die Feuerwehr diese Kutsche gegen eine Gebühr auch an andere Bürger für Beerdigungsfahrten.
0: Im nächsten Teil der Ausstellung kommen wir zu der modernen Brandbekämpfungstechnik. Die Pferdekraft wurde inzwischen durch Motoren ersetzt.
1: Sie können hier einige Anhänger aus der Kriegs- und Nachkriegszeit sehen, die bereits von einem Auto gezogen wurden. Vielleicht fällt Ihnen auf, dass einige rot und andere grün lackiert sind. Das hängt davon ab, in welchem Jahr sie im Einsatz waren. Während des Krieges mussten alle grün gestrichen werden. Hier ist zum Beispiel unser Feuerwehrfahrzeug vom Typ Prager RN. Unsere Feuerwehrleute haben an der öffentlichen Abstimmung im Rahmen der Umfrage Freiwillige Feuerwehr des Jahres teilgenommen, bei der es uns gelungen ist, etwas Geld zu gewinnen. Dieses haben wir für die Renovierung dieses Fahrzeugs verwendet.
0: Dass das Feuerwehrmuseum in Martin vor allem von Kindern oft besucht wird, beweisen Zeichnungen und Gemälde von Feuerwehrfahrzeugen, die an den Wänden des Ausstellungsraums aufgehängt sind.
1: Wenn wir Feuerwehrveranstaltungen für Kinder organisieren, veranstalten wir verschiedene Wettbewerbe für sie. Zum Beispiel lassen wir sie Bilder malen. Entweder malen sie sie direkt bei uns oder sie schicken uns die Bilder später aus den Schulen und wir stellen sie dann hier aus. Und hier ist unser Maskottchen, das wir gekauft haben, um die Kinder in den Feuerwehr-AGs zu unterstützen. Heutzutage ist es ziemlich schwierig, Kinder von der IT-Technik wegzubekommen, aber bisher gelingt es uns noch. Derzeit haben wir etwa 30 Kinder, die an Wettbewerben zum Thema Feuerwehr teilnehmen. Ab 4 oder 5 Jahren besuchen die Kinder die Vorbereitungsgruppe und ab 6 Jahren können sie bereits unseren Feuerwehrclub direkt auf unserem Gelände besuchen. Im Rahmen dieser Arbeitsgemeinschaft trainieren sie für Wettbewerbe in verschiedenen Disziplinen. Wasserangriffe, Knotenknüpfen, Staffelläufe oder Verteidigungswettkämpfe.
0: Neben den von den Kindern erfassten Zeichnungen und Gemälden kann man an den Wänden auch zahlreiche Fotografien sehen, die die Tätigkeit der Freiwilligen Feuerwehr in Martin dokumentieren, aber zum Beispiel auch einzelne Etappen der Sanierung des Areals, wo sich heute das Museum befindet.
1: Auch wir schauen uns diese Fotos gerne an, denn auf vielen von ihnen sind wir noch als junge Burschen zu sehen. Wir können hier auch einige inzwischen verstorbene Mitglieder unserer Feuerwehr sehen. Und hier sind wiederum die Kinder aus unserem Freizeitkreis. Hier sieht man unser Gelände zu der Zeit, als wir es in Nutzung hielten. Und hier zum Beispiel, wie es heute aussieht. Auch wenn es heute noch nicht perfekt ist, haben wir in all den Jahren doch relativ viel geschafft. Und hier ist das erwähnte Hochwasser in Martin im Jahr 2010 zu sehen.
0: Liebe Zuhörer, bevor wir mit unserer Museumsführung fortfahren, machen wir eine kleine musikalische Pause. Darüber, dass das Feuer ein guter Diener, aber ein schlechter Herr ist, singt die slowakische Blasband Malokarpatská kapela. Už je čas, es ist an der Zeit.

0: Laut Marek Užák ist das Feuerwehrmuseum in Martin das einzige technisch orientierte Museum seiner Art slowakeiweit.
1: Dabei haben wir das Ganze in Eigenregie aufgebaut. Wir hatten zwar auch einige Sponsoren, aber wir haben keine staatlichen Zuschüsse oder Ähnliches erhalten. Alles entstand allein aus der Begeisterung und der Eigeninitiative von uns, den freiwilligen Feuerwehrleuten. Die freiwilligen Feuerwehrleute haben schon in der Vergangenheit darauf geachtet, dass sich in den Dörfern unter anderem auch die Kultur entwickelte und dort ein kulturelles Erbe erhalten blieb.
0: Zusammen mit unserem Guide setzen wir die Führung fort und betreten weitere Räume. Hier sehen wir eine Sammlung von Handfeuerlöschern, von historischen Exemplaren bis hin zu modernen Geräten von heute. Außerdem sind hier einige Geräte zu sehen, deren Zweck auf den ersten Blick nicht ersichtlich ist.
1: Wissen Sie, was das ist? Das ist eine Waschmaschine für Schläuche. Nach jedem Einsatz ist die Feuerwehr verpflichtet, ihre gesamte Ausrüstung zu reinigen. Je besser Sie den Schlauch pflegen, desto länger hält er. Früher gab es solche Waschmaschinen für Schläuche und nach dem Waschen konnte man sie auf dem Feuerwehrturm trocknen lassen. Hier unten hat die Waschmaschine einen Wasseranschluss. Dieses Schaufelrad dreht sich und die Bürsten reinigen den Schlauch von Schmutz. Das Rad wird eigentlich durch den Wasserstrahl angetrieben. Diese konkrete Waschmaschine stammt aus dem Jahr 1961.
0: Die Sammlungen des Museums werden darüber hinaus durch weitere Exponate ergänzt, die entweder mit der Geschichte der Feuerwehren in der Slowakei, mit der Tätigkeit und Aktivitäten der Feuerwehr von Martin oder mit der Arbeit der Feuerwehrleute im Allgemeinen in Zusammenhang stehen.
1: Das sind die Preise und Pokale, die wir bei verschiedenen Wettbewerben gewonnen haben, sei es unsere Generation oder unsere Jugendmannschaft. Durch die Teilnahme an Wettbewerben versuchen wir, uns weiterzuentwickeln und wollen stets einen der vorderen Plätze belegen. Hier sehen wir Fachliteratur und einige Vorschriften, an die sich die Feuerwehrleute in der Vergangenheit halten mussten und an die wir uns eigentlich auch heute noch halten müssen. Es gibt hier verschiedene Handbücher, sei es zu brennbaren Stoffen, zu Waldbränden oder Lehrmaterialien für Brandschutzschulen. Auch heute noch schöpfen wir als Feuerwehrleute aus dieser Literatur. Jeder freiwillige Feuerwehrmann muss bestimmte Prüfungen bestehen, bevor er zu einem Einsatz ausrücken darf.
0: Außerhalb von Gebäuden, unter freiem Himmel, befinden sich schwere Maschinen und Fahrzeuge, die früher ebenfalls bei Feuerwehreinsätzen zum Einsatz kamen.
1: Große Einsatzfahrzeuge, die entweder Löschmittel, Besatzung oder Leitern transportieren. Eine Rarität in unserer Sammlung ist dieser Hubschrauber der Marke Antonov, den wir vom Bratislava Flughafen erhalten haben. Dieser Hubschrauber wurde unter anderem auch zur Bekämpfung von Waldbränden eingesetzt. Unten ist ein Behälter aufgehängt, der sich mit Wasser füllt, während der Hubschrauber über dem Tank in der Luft steht.
0: Für die Besucher des Feuerwehrmuseums sind aber nicht nur Sammlungen der alten Technik vorbereitet, sondern auch diverse Veranstaltungen, die im Laufe des Jahres organisiert werden. Marek Užák schließt die Führung.
1: Am 1. Mai veranstalten wir bei uns das Maibaum aufstellen. Die Leute können vorbeikommen und ihre Schleife am Maibaum befestigen. Die Veranstaltung endet am Abend mit einer Disco. Am Johannistag gibt es bei uns Johannisfeuer, die ebenfalls meist mit einer Disco ausklingen. Am Internationalen Kindertag veranstalten wir eine Aktion für Kinder. Zuletzt hatten wir hier über 3600 Kinder zu Gast. Alle 3 Jahre richten wir die Feuertage aus, bei denen es sich eigentlich um ein landesweites Treffen der Feuerwehrleute handelt. Die einzelnen Feuerwehren stellen den Besuchern Einsatzvorführungen mit moderner Technik vor. Die Veranstaltung dauert immer von Freitag bis Sonntag und bietet für Interessierte aller Altersgruppen etwas. Für die Zukunft planen wir, auch Feuerwehren aus dem Ausland einzuladen.

0: Soweit von uns für Sie heute, liebe Hörer. Einen schönen Tag noch wünschen Ihnen Tonmeister Nikita Kramitschew und Redakteurin Jana Herbekova. Bis zum nächsten Mal. Do poczucia. Auf Wiederhören.
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1: Heute im Studio mit Jürgen Rendl.
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1: Indischer Student beim mutmaßlichen Hassangriff in Nitra verletzt. Niedrige Milchpreise, slowakische Landwirte sind besorgt. Gericht beklagt Mängel im Schutz von Menschen mit Behinderungen in der Slowakei. In Nitra wurde eine Gruppe junger Ausländer mutmaßlich von einer Gruppe maskierter Männer angegriffen. Der Vorfall ereignete sich in der Nacht von Freitag, dem 31. Juli, auf Samstag, den 1. August. Einer der angegriffenen Inder musste im Krankenhaus operiert werden. Es handelt sich um einen Studenten der Universität Konstantin des Philosophen UKF in Nitra. Infolge des Angriffs verurteilten der Bürgermeister der Stadt, Marek Hattas, und der Rektor der Uni, František Petrovic, Gewalttaten, Rassismus, Fremdenfeindlichkeit und Hass aufs Schärfste. Die Achtung der Vielfalt und Einzigartigkeit jedes Einzelnen sei einer der Grundwerte unserer Fakultät, erklärte die Philosophische Fakultät der UKF. Die Polizei ermittelte zunächst nur wegen Störung des öffentlichen Zusammenlebens. Nach seiner Entlassung aus dem Krankenhaus wandte sich der angegriffene Inder jedoch an die Staatsanwaltschaft und erstattete Anzeige wegen rassistisch motivierter Tat, Körperverletzung und Raub. Der Milchpreis im slowakischen Einzelhandel sinkt seit mehreren Monaten kontinuierlich. Die Landwirte zeigen sich deshalb besorgt, dass weitere Preissenkungen für einige Betriebe existenzbedrohend sein könnten. Einige Läden verkaufen Milch bereits für 27 Cent pro Liter, was der Hälfte des Preises zu Jahresbeginn entspricht. Laut dem slowakischen Verband der Milchbauern verkaufen die hiesigen Produzenten Milch zum zweitgünstigsten Preis in der EU. Das slowakische Landwirtschaftsministerium hat als Ausgleich für Einkommensverluste eine Erhöhung der Hilfen für Landwirte um mehr als 7,5 Millionen Euro angekündigt. Für eine Milchkuh sollen die Bauern künftig 350 Euro erhalten, fast 80 Euro mehr als im Vorjahr. Die slowakische Menschenrechtskoalition hat dem UN-Ausschuss für die Rechte von Menschen mit Behinderungen im Vorfeld der anstehenden Überprüfung der Slowakei einen Schattenbericht vorgelegt. Das Dokument weist auf die unzureichende Wahrung und den unzureichenden Schutz der Rechte von Menschen mit Behinderungen, einschließlich Kindern, hin und fordert den Staat zu konkreten Maßnahmen auf. Dabei werden mehrere schwerwiegende Probleme benannt, darunter die mehrfache Diskriminierung gehörloser Roma-Kinder beim Zugang zu inklusiver Bildung, Gesundheitsversorgung und anderen öffentlichen Dienstleistungen, Barrieren für Menschen mit Behinderungen, das Fehlen strategischer Maßnahmen zum Schutz der Rechte von Frauen mit Behinderungen sowie deren unzureichender Schutz vor Gewalt und unzureichender Zugang zur Justiz. Das Papier weist zudem auf anhaltende, gravierende Mängel beim Schutz von Menschen mit Behinderungen vor Folter oder grausamer, unmenschlicher oder erniedrigender Behandlung oder Bestrafung hin, insbesondere im Bereich der Zwangsmaßnahmen in psychiatrischen Einrichtungen. Der Schattenbericht wurde in Zusammenarbeit mit der NGO Svet Ticha und dem Verband der Blinden und Sehbehinderten in der Slowakei vor der 35. Sitzung des UN-Ausschusses für die Rechte von Menschen mit Behinderungen eingereicht. Diese findet am 19. August 2026 statt. Redaktionsschluss für die Nachrichten war Montag, dem 10. August 2026 um 12 Uhr.
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1: Die Slowakei wird Brüssel rund 4 Millionen Euro zahlen, weil sie etwa 200 Migranten nicht aufgenommen hat. Obwohl die Regierung die verpflichtende Aufnahme von Flüchtlingen und Wirtschaftsmigranten seit langem ablehnt, initiiert sie nun aufgrund von Arbeitskräftemangel die Anwerbung von Menschen aus dem Ausland. Viele Inder und Menschen aus Zentralasien verdienen bereits heute ihren Lebensunterhalt in der Slowakei. Der im Mai 2024 von der Europäischen Union verabschiedete Migrations- und Asylpakt basiert auf dem Solidaritätsprinzip. Demnach können die Mitgliedstaaten selbst entscheiden, wie sie Ländern mit Migrationsdruck helfen. Ministerpräsident Robert Fico lehnt den Pakt jedoch seit langem ab. Man kann einem Land nicht vorschreiben, 300.000 Migranten aufzunehmen oder 20.000 Euro zu bezahlen. Das ist keine Solidarität, das ist ein Diktat. Die Slowakei hat sich für die Zahlungsoption entschieden. Das Thema Migration betrifft das Land jedoch nicht nur im Hinblick auf europäische Regeln, da zunehmend Arbeitskräfte fehlen. Angesichts des Mangels von 140.000 Arbeitskräften werben auch in der Slowakei ansässige Unternehmen vermehrt Mitarbeiter und Mitarbeiterinnen im Ausland an. Regierungschef Fico betont auch immer wieder, dass er zwischen illegaler und legaler Migration unterscheide. Marian Viskupic von der Oppositionspartei Sloboda a Solidarita kritisiert Ficos Verhalten. Vor jeder Wahl hat der Premierminister mit Migration gedroht. Und jetzt will er selbst 10.000 Menschen aus Usbekistan holen. Experten zufolge könnte sich der Arbeitskräftemangel in den kommenden Jahren noch verschärfen. Eine große Generation der geburtenreichen Jahrgänge der sogenannten Hussak-Kinder geht nach und nach in Rente. Zudem wandere ein erheblicher Teil der jungen Menschen ins Ausland aus, was den Mangel auf dem Arbeitsmarkt zusätzlich verschärfe, weiß Lubomir Korschniak, Makroökonom der UniCreditBank. Die Regierung erlaubt daher die verstärkte Anwerbung von Arbeitskräften aus dem Ausland, insbesondere für gering qualifizierte Positionen, die in der Slowakei am häufigsten vorkommen. Arbeitsminister Erik Tomasz: Leider stehen uns nicht viele Alternativen zur Verfügung. Wir brauchen dringend Personal für die offenen Stellen. Und diese Lösung ist der letzte Ausweg. Wichtig ist aber, dass wir selbst entscheiden, aus welchem Land die Migranten kommen. Ausländische Arbeitskräfte stellen bereits heute einen bedeutenden Teil der Erwerbsbevölkerung in der Slowakei. Laut dem Minister arbeiten hier rund 150.000 von ihnen, davon 55.000 aus der Ukraine und 16.000 aus Indien.
2: Hallo, liebe Hörerinnen und Hörer, herzlich willkommen beim Programm von Radio Slowakei International, die Slowakei hautnah. Am Mischpult ist Nikita Kramičev und am Mikrofon begrüßt Sie Jana Herbeková. Nach den aktuellen Nachrichten und dem Tagesthema setzen wir unser Programm wie gewohnt mit dem Magazinteil fort. Heute unternehmen wir zusammen einen Ausflug in die Mittelslowakei, wo wir ein einzigartiges Museum besuchen. Alte Feuerwehrtechnik, ein Mini-Zoo, Sportplätze und viel mehr zu Besuch im Museum der Freiwilligen Feuerwehr in Martin Priekopa. Wir wünschen Ihnen angenehmes Zuhören.
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2: Die Freiwillige Feuerwehr gehört zu den ältesten Interessensverbänden in der Slowakischen Republik, unabhängig von Konfession, Nationalität und politischer Zugehörigkeit. Auch heute sind Freiwillige Feuerwehrleute in fast jeder Gemeinde vertreten. Vielleicht haben auch Sie oder Ihre Kinder schon einmal davon geträumt, Feuerwehrmann oder Feuerwehrfrau zu werden. Und diesen Traum können Sie sich zumindest teilweise erfüllen, wenn Sie auf einer Reise durch die Mittelslowakei sind. Es reicht, die dortige Metropole Martin zu besuchen, genauer gesagt den Stadtteil Priekopa. Genau dort befindet sich das einzigartige Feuerwehrmuseum, das auf Initiative der dortigen Freiwilligen entstanden ist. Und nun machen auch wir uns auf eine virtuelle Reise an diesen interessanten Ort. Durch das Areal wird uns Marek Užák, Mitglied der Freiwilligen Feuerwehr, begleiten.
3: Das Museum wurde im Jahr 2007 gegründet, wenn ich mich richtig erinnere. Zu dieser Idee hat uns die Tatsache angeregt, dass unsere Feuerwehr über relativ viel alte Feuerwehrausrüstung verfügte, die noch unsere Großväter benutzt hatten. Es fehlte uns jedoch an Räumlichkeiten, in denen wir diese Sammlung ausstellen könnten. Unser befreundeter Verein für historische Dampfeisenbahnen hat es uns zunächst ermöglicht, unsere Fahrzeuge in ihrem Lokschuppen in Vrutki, unweit von Martin, unterzustellen. Unsere Ausrüstung war also bis zum Jahr 2010 bei ihnen gelagert. In diesem Jahr gab es in Martin ein Hochwasser, bei dem wir als Feuerwehr geholfen haben. Als Belohnung erhielten wir vom damaligen Bürgermeister die Möglichkeit, das sogenannte SIM-Gelände, also das ehemalige Militärlager, zu nutzen. Wir konnten das Gelände nach unseren eigenen Bedürfnissen umgestalten und in den Gebäuden historische Ausrüstung ausstellen. Das Gelände wurde schon längere Zeit nicht mehr von der Armee genutzt und war ziemlich vernachlässigt. Deshalb haben wir als Freiwillige viele Arbeitsstunden geleistet, das Gelände gesäubert und hergerichtet. Anschließend mussten wir auch unsere Exponate in Ordnung bringen und sind schließlich mit ihnen in die neuen Räumlichkeiten umgezogen.
2: Heute sieht dieses Gelände schon viel besser aus und neben den Gebäuden mit der Feuerwehrtechnik wurde hier eine Imbissstube, eine Inline-Skatingbahn, Pavillons mit Feuerstellen zum Grillen und andere Möglichkeiten der Erholung für die Öffentlichkeit errichtet. Für die Besucher ist es in der Saison vom 1. Mai bis etwa Mitte Oktober dienstags bis sonntags täglich von 11 bis 15 Uhr geöffnet. In der Wintersaison nach vorheriger telefonischer Anmeldung mindestens einen Tag im Voraus. Daneben organisiert das Museum auch verschiedene Aktivitäten für die Öffentlichkeit oder Schulen.
3: In diesem Areal haben wir auch ein Umweltzentrum errichtet, das auch regelmäßig von Kindern besucht wird. Schulen aus Martin kennen uns schon gut und nun bemühen wir uns, auch Schulen aus einer weiteren Umgebung anzusprechen. Hier bringen wir den Kindern bei, wie sie sich gegenüber der Natur und der Umwelt verhalten sollen. Wir verfügen über verschiedene Anschauungsmittel, zum Beispiel zwei große Wasserbehälter, von denen einer sauberes und der andere verschmutztes Wasser enthält. Schulen können hier auch ihr eigenes Umweltprogramm organisieren.
2: Und nun begeben wir uns schon mit Marek Uzsák in die Ausstellungshallen und sehen uns einige interessante historische Exponate an.
3: Das ist zum Beispiel eine alte Pferdespritze, die derzeit keinen Wagen hat. Ursprünglich war die Spritze jedoch auf einem Wagen montiert, der von einem Pferd gezogen wurde. Es ist eine 4-8-Mann-Pumpe, die nach einem Kolbenprinzip funktioniert. Etwa 4 Männer mussten pumpen, um das Wasser in das Stahlrohr zu befördern und damit löschen zu können.
2: Im ältesten Teil der Ausstellung befindet sich Feuerwehrtechnik, die noch mit Pferden zum Brandort gezogen wurde. Zu sehen sind historische Stücke, von denen viele über 100 Jahre alt sind. Woher diese Exponate stammen, erklärt Marek Uzsák.
3: Viele von ihnen sind unser Eigentum, andere besitzen wir als Leihgabe oder in Verwahrung. Dazu haben wir Vereinbarungen mit anderen Feuerwehren getroffen, dass wir deren Ausrüstung bei uns ausstellen dürfen. Das ist für beide Seiten von Vorteil, da die meisten Feuerwachen weder über genügend Platz noch über fachlich qualifiziertes Personal verfügen, das sich um diese historischen Stücke kümmern könnte. Wir bemühen uns nach unseren Kräften, diese Exponate in gutem Zustand zu erhalten. Hier verstauben sie nicht nur nicht, sondern die Besucher können sie auch sehen und die Geschichte buchstäblich spüren.
2: Die meisten von den ausgestellten historischen Exponaten sind noch funktionsfähig. Unser Begleiter zeigt jetzt, wie eine alte Feuerwehrpumpe funktioniert hat.
3: Es lief so ab, dass 4 kräftige Männer anfingen, hier zu pumpen und das Wasser herauszudrücken. Das ist eine ziemlich anstrengende Arbeit, deshalb mussten sich die Männer bei diesen Spritzen abwechseln. Wie man so schön sagte, wenn ein Haus brannte, half das ganze Dorf. Das lag nicht nur daran, dass man seinen Nachbarn helfen wollte. Damals bestanden die Häuser meist aus Holz und hatten Dächer aus Holzschindeln oder Stroh. Wenn ein Haus brannte, konnte sehr leicht auch das nächste Feuer fangen und so weiter. Deshalb halfen sie umso bereitwilliger. Bei einem planmäßigen Einsatz konnten 4 Männer diese Pumpe maximal 10 Minuten lang bedienen. Danach mussten sie sich abwechseln. Es war eine sehr anstrengende Arbeit.

0: nun gehen wir weiter durch die Ausstellung.
1: Hier sehen Sie das Wappen und das Motto der Freiwilligen Feuerwehr. Zur Ehre des Vaterlandes und zur Hilfe für den Nächsten. Oder besser gesagt, zur Ehre Gottes und zur Hilfe für den Nächsten. Unsere Feuerwehr existiert nun schon seit 134 Jahren und wir hoffen, dass sie mit der jungen Generation weitere 130 oder 150 Jahre bestehen bleibt. Das da ist ein Feuerwehrwagen aus dem Jahr 1930. Hier weiter hinter der Glasvitrine steht unser Feuerwehrwagen aus dem Jahr 1927, der voll funktionsfähig ist. Hier ist der Kutschersitz, der an einer Deichsel befestigt war. Mit diesem Bolzen lässt sich die gesamte Maschine abkoppeln. Das Einzige, was heute fehlt, sind die Messingleuchten und die Glocke, die jemand gestohlen hat. Die Glocke ersetzte damals die heutigen Blinklichter und Sirenen. Wenn die Feuerwehrleute zu einem Einsatz eilten, läuteten sie unterwegs diese Glocke.
0: Bei der nächsten Besichtigung steigen wir mit unserem Begleiter die Treppe hinauf. Im Obergeschoss befindet sich eine umfangreiche Sammlung historischer Feuerwehruniformen.
2: Máme momentálne asi najväčšiu zbierku v Európe, čo sa týka hasičských uniformiem.
1: Derzeit verfügen wir über die wohl größte Sammlung von Feuerwehruniformen in Europa. Es gibt hier 170 Uniformen aus 30 Ländern. Nicht alle sind ausgestellt, da wir versuchen, sie vor Motten zu schützen. Unlängst haben wir vom Literaturmuseum in Martin Glasvitrinen als Leihgabe erhalten, in denen wir diese übrigen Uniformen ausstellen möchten. Eine solche Uniform zu bekommen, ist nicht so einfach, wie es scheint. Die Uniform ist nämlich ein staatliches Symbol. Wenn wir also eine ausländische Uniform erhalten möchten, müssen wir dies über die Botschaft des jeweiligen Landes abwickeln. Gleichzeitig mussten wir diesem Land eine slowakische Uniform zur Verfügung stellen. Hier am Rand haben wir meist Festuniformen und hier in der Mitte Einsatzuniformen. Und das hier sind Einsatzgürtel für Äxte oder Löschschläuche zur Sicherung mit Seilen und Ähnlichem. Das hier ist ein feuerfester Schutzanzug. Es handelt sich um einen schweren Mantel, mit dem man längere Zeit direkt im Feuer arbeiten kann. Natürlich braucht man dazu immer auch ein Atemschutzgerät. Aber die Atemschutzgeräte befinden sich eine Etage höher.
0: Ein Stück weiter sehen wir ein Ausstellungsstück, das zwar nicht direkt mit der Brandbekämpfung zu tun hat, aber mit der Geschichte der Freiwilligen Feuerwehr in Martin verbunden ist.
1: Das ist sozusagen unsere Rarität. Es handelt sich um einen Leichenwagen. In der Vergangenheit gehörten hochrangige Persönlichkeiten aus dem Dorf oder der Stadt zur Feuerwehr. Unsere Feuerwehr ließ sich für eine für damalige Verhältnisse recht ansehnliche Summe eine prächtige Leichenkutsche bauen, die verstorbene Feuerwehrleute auf ihrem letzten Weg begleiten konnte. Um sich gleichzeitig ein gewisses Einkommen zu sichern, vermietete die Feuerwehr diese Kutsche gegen eine Gebühr auch an andere Bürger für Beerdigungsfahrten.
0: Im nächsten Teil der Ausstellung kommen wir zu der modernen Brandbekämpfungstechnik. Die Pferdekraft wurde inzwischen durch Motoren ersetzt.
1: Sie können hier einige Anhänger aus der Kriegs- und Nachkriegszeit sehen, die bereits von einem Auto gezogen wurden. Vielleicht fällt Ihnen auf, dass einige rot und andere grün lackiert sind. Das hängt davon ab, in welchem Jahr sie im Einsatz waren. Während des Krieges mussten alle grün gestrichen werden. Hier ist zum Beispiel unser Feuerwehrfahrzeug vom Typ Prager RN. Unsere Feuerwehrleute haben an der öffentlichen Abstimmung im Rahmen der Umfrage Freiwillige Feuerwehr des Jahres teilgenommen, bei der es uns gelungen ist, etwas Geld zu gewinnen. Dieses haben wir für die Renovierung dieses Fahrzeugs verwendet.
0: Dass das Feuerwehrmuseum in Martin vor allem von Kindern oft besucht wird, beweisen Zeichnungen und Gemälde von Feuerwehrfahrzeugen, die an den Wänden des Ausstellungsraums aufgehängt sind.
1: Wenn wir Feuerwehrveranstaltungen für Kinder organisieren, veranstalten wir verschiedene Wettbewerbe für sie. Zum Beispiel lassen wir sie Bilder malen. Entweder malen sie sie direkt bei uns oder sie schicken uns die Bilder später aus den Schulen und wir stellen sie dann hier aus. Und hier ist unser Maskottchen, das wir gekauft haben, um die Kinder in den Feuerwehr-AGs zu unterstützen. Heutzutage ist es ziemlich schwierig, Kinder von der IT-Technik wegzubekommen, aber bisher gelingt es uns noch. Derzeit haben wir etwa 30 Kinder, die an Wettbewerben zum Thema Feuerwehr teilnehmen. Ab 4 oder 5 Jahren besuchen die Kinder die Vorbereitungsgruppe und ab 6 Jahren können sie bereits unseren Feuerwehrclub direkt auf unserem Gelände besuchen. Im Rahmen dieser Arbeitsgemeinschaft trainieren sie für Wettbewerbe in verschiedenen Disziplinen. Wasserangriffe, Knotenknüpfen, Staffelläufe oder Verteidigungswettkämpfe.
0: Neben den von den Kindern erfassten Zeichnungen und Gemälden kann man an den Wänden auch zahlreiche Fotografien sehen, die die Tätigkeit der Freiwilligen Feuerwehr in Martin dokumentieren, aber zum Beispiel auch einzelne Etappen der Sanierung des Areals, wo sich heute das Museum befindet.
1: Auch wir schauen uns diese Fotos gerne an, denn auf vielen von ihnen sind wir noch als junge Burschen zu sehen. Wir können hier auch einige inzwischen verstorbene Mitglieder unserer Feuerwehr sehen. Und hier sind wiederum die Kinder aus unserem Freizeitkreis. Hier sieht man unser Gelände zu der Zeit, als wir es in Nutzung hielten. Und hier zum Beispiel, wie es heute aussieht. Auch wenn es heute noch nicht perfekt ist, haben wir in all den Jahren doch relativ viel geschafft. Und hier ist das erwähnte Hochwasser in Martin im Jahr 2010 zu sehen.
0: Liebe Zuhörer, bevor wir mit unserer Museumsführung fortfahren, machen wir eine kleine musikalische Pause. Darüber, dass das Feuer ein guter Diener, aber ein schlechter Herr ist, singt die slowakische Blasband Malokarpatská kapela. Už je čas, es ist an der Zeit.

0: Laut Marek Užák ist das Feuerwehrmuseum in Martin das einzige technisch orientierte Museum seiner Art slowakeiweit.
1: Dabei haben wir das Ganze in Eigenregie aufgebaut. Wir hatten zwar auch einige Sponsoren, aber wir haben keine staatlichen Zuschüsse oder Ähnliches erhalten. Alles entstand allein aus der Begeisterung und der Eigeninitiative von uns, den freiwilligen Feuerwehrleuten. Die freiwilligen Feuerwehrleute haben schon in der Vergangenheit darauf geachtet, dass sich in den Dörfern unter anderem auch die Kultur entwickelte und dort ein kulturelles Erbe erhalten blieb.
0: Zusammen mit unserem Guide setzen wir die Führung fort und betreten weitere Räume. Hier sehen wir eine Sammlung von Handfeuerlöschern, von historischen Exemplaren bis hin zu modernen Geräten von heute. Außerdem sind hier einige Geräte zu sehen, deren Zweck auf den ersten Blick nicht ersichtlich ist.
1: Wissen Sie, was das ist? Das ist eine Waschmaschine für Schläuche. Nach jedem Einsatz ist die Feuerwehr verpflichtet, ihre gesamte Ausrüstung zu reinigen. Je besser Sie den Schlauch pflegen, desto länger hält er. Früher gab es solche Waschmaschinen für Schläuche und nach dem Waschen konnte man sie auf dem Feuerwehrturm trocknen lassen. Hier unten hat die Waschmaschine einen Wasseranschluss. Dieses Schaufelrad dreht sich und die Bürsten reinigen den Schlauch von Schmutz. Das Rad wird eigentlich durch den Wasserstrahl angetrieben. Diese konkrete Waschmaschine stammt aus dem Jahr 1961.
0: Die Sammlungen des Museums werden darüber hinaus durch weitere Exponate ergänzt, die entweder mit der Geschichte der Feuerwehren in der Slowakei, mit der Tätigkeit und Aktivitäten der Feuerwehr von Martin oder mit der Arbeit der Feuerwehrleute im Allgemeinen in Zusammenhang stehen.
1: Das sind die Preise und Pokale, die wir bei verschiedenen Wettbewerben gewonnen haben, sei es unsere Generation oder unsere Jugendmannschaft. Durch die Teilnahme an Wettbewerben versuchen wir, uns weiterzuentwickeln und wollen stets einen der vorderen Plätze belegen. Hier sehen wir Fachliteratur und einige Vorschriften, an die sich die Feuerwehrleute in der Vergangenheit halten mussten und an die wir uns eigentlich auch heute noch halten müssen. Es gibt hier verschiedene Handbücher, sei es zu brennbaren Stoffen, zu Waldbränden oder Lehrmaterialien für Brandschutzschulen. Auch heute noch schöpfen wir als Feuerwehrleute aus dieser Literatur. Jeder freiwillige Feuerwehrmann muss bestimmte Prüfungen bestehen, bevor er zu einem Einsatz ausrücken darf.
0: Außerhalb von Gebäuden, unter freiem Himmel, befinden sich schwere Maschinen und Fahrzeuge, die früher ebenfalls bei Feuerwehreinsätzen zum Einsatz kamen.
1: Große Einsatzfahrzeuge, die entweder Löschmittel, Besatzung oder Leitern transportieren. Eine Rarität in unserer Sammlung ist dieser Hubschrauber der Marke Antonov, den wir vom Bratislava Flughafen erhalten haben. Dieser Hubschrauber wurde unter anderem auch zur Bekämpfung von Waldbränden eingesetzt. Unten ist ein Behälter aufgehängt, der sich mit Wasser füllt, während der Hubschrauber über dem Tank in der Luft steht.
0: Für die Besucher des Feuerwehrmuseums sind aber nicht nur Sammlungen der alten Technik vorbereitet, sondern auch diverse Veranstaltungen, die im Laufe des Jahres organisiert werden. Marek Užák schließt die Führung.
1: Am 1. Mai veranstalten wir bei uns das Maibaum aufstellen. Die Leute können vorbeikommen und ihre Schleife am Maibaum befestigen. Die Veranstaltung endet am Abend mit einer Disco. Am Johannistag gibt es bei uns Johannisfeuer, die ebenfalls meist mit einer Disco ausklingen. Am Internationalen Kindertag veranstalten wir eine Aktion für Kinder. Zuletzt hatten wir hier über 3600 Kinder zu Gast. Alle 3 Jahre richten wir die Feuertage aus, bei denen es sich eigentlich um ein landesweites Treffen der Feuerwehrleute handelt. Die einzelnen Feuerwehren stellen den Besuchern Einsatzvorführungen mit moderner Technik vor. Die Veranstaltung dauert immer von Freitag bis Sonntag und bietet für Interessierte aller Altersgruppen etwas. Für die Zukunft planen wir, auch Feuerwehren aus dem Ausland einzuladen.

0: soweit von uns für Sie heute, liebe Hörer. Einen schönen Tag noch wünschen Ihnen Tonmeister Nikita Kramitschew und Redakteurin Jana Herbekova. Bis zum nächsten Mal. Do poczucia. Auf Wiederhören.
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1: Indischer Student beim mutmaßlichen Hassangriff in Nitra verletzt. Niedrige Milchpreise, slowakische Landwirte sind besorgt. Gericht beklagt Mängel im Schutz von Menschen mit Behinderungen in der Slowakei. In Nitra wurde eine Gruppe junger Ausländer mutmaßlich von einer Gruppe maskierter Männer angegriffen. Der Vorfall ereignete sich in der Nacht von Freitag, dem 31. Juli, auf Samstag, den 1. August. Einer der angegriffenen Inder musste im Krankenhaus operiert werden. Es handelt sich um einen Studenten der Universität Konstantin des Philosophen UKF in Nitra. Infolge des Angriffs verurteilten der Bürgermeister der Stadt, Marek Hattas, und der Rektor der Uni, František Petrovic, Gewalttaten, Rassismus, Fremdenfeindlichkeit und Hass aufs Schärfste. Die Achtung der Vielfalt und Einzigartigkeit jedes Einzelnen sei einer der Grundwerte unserer Fakultät, erklärte die Philosophische Fakultät der UKF. Die Polizei ermittelte zunächst nur wegen Störung des öffentlichen Zusammenlebens. Nach seiner Entlassung aus dem Krankenhaus wandte sich der angegriffene Inder jedoch an die Staatsanwaltschaft und erstattete Anzeige wegen rassistisch motivierter Tat, Körperverletzung und Raub. Der Milchpreis im slowakischen Einzelhandel sinkt seit mehreren Monaten kontinuierlich. Die Landwirte zeigen sich deshalb besorgt, dass weitere Preissenkungen für einige Betriebe existenzbedrohend sein könnten. Einige Läden verkaufen Milch bereits für 27 Cent pro Liter, was der Hälfte des Preises zu Jahresbeginn entspricht. Laut dem slowakischen Verband der Milchbauern verkaufen die hiesigen Produzenten Milch zum zweitgünstigsten Preis in der EU. Das slowakische Landwirtschaftsministerium hat als Ausgleich für Einkommensverluste eine Erhöhung der Hilfen für Landwirte um mehr als 7,5 Millionen Euro angekündigt. Für eine Milchkuh sollen die Bauern künftig 350 Euro erhalten, fast 80 Euro mehr als im Vorjahr. Die slowakische Menschenrechtskoalition hat dem UN-Ausschuss für die Rechte von Menschen mit Behinderungen im Vorfeld der anstehenden Überprüfung der Slowakei einen Schattenbericht vorgelegt. Das Dokument weist auf die unzureichende Wahrung und den unzureichenden Schutz der Rechte von Menschen mit Behinderungen, einschließlich Kindern, hin und fordert den Staat zu konkreten Maßnahmen auf. Dabei werden mehrere schwerwiegende Probleme benannt, darunter die mehrfache Diskriminierung gehörloser Roma-Kinder beim Zugang zu inklusiver Bildung, Gesundheitsversorgung und anderen öffentlichen Dienstleistungen, Barrieren für Menschen mit Behinderungen, das Fehlen strategischer Maßnahmen zum Schutz der Rechte von Frauen mit Behinderungen sowie deren unzureichender Schutz vor Gewalt und unzureichender Zugang zur Justiz. Das Papier weist zudem auf anhaltende, gravierende Mängel beim Schutz von Menschen mit Behinderungen vor Folter oder grausamer, unmenschlicher oder erniedrigender Behandlung oder Bestrafung hin, insbesondere im Bereich der Zwangsmaßnahmen in psychiatrischen Einrichtungen. Der Schattenbericht wurde in Zusammenarbeit mit der NGO Svet Ticha und dem Verband der Blinden und Sehbehinderten in der Slowakei vor der 35. Sitzung des UN-Ausschusses für die Rechte von Menschen mit Behinderungen eingereicht. Diese findet am 19. August 2026 statt. Redaktionsschluss für die Nachrichten war Montag, dem 10. August 2026 um 12 Uhr.
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1: Die Slowakei wird Brüssel rund 4 Millionen Euro zahlen, weil sie etwa 200 Migranten nicht aufgenommen hat. Obwohl die Regierung die verpflichtende Aufnahme von Flüchtlingen und Wirtschaftsmigranten seit langem ablehnt, initiiert sie nun aufgrund von Arbeitskräftemangel die Anwerbung von Menschen aus dem Ausland. Viele Inder und Menschen aus Zentralasien verdienen bereits heute ihren Lebensunterhalt in der Slowakei. Der im Mai 2024 von der Europäischen Union verabschiedete Migrations- und Asylpakt basiert auf dem Solidaritätsprinzip. Demnach können die Mitgliedstaaten selbst entscheiden, wie sie Ländern mit Migrationsdruck helfen. Ministerpräsident Robert Fico lehnt den Pakt jedoch seit langem ab. Man kann einem Land nicht vorschreiben, 300.000 Migranten aufzunehmen oder 20.000 Euro zu bezahlen. Das ist keine Solidarität, das ist ein Diktat. Die Slowakei hat sich für die Zahlungsoption entschieden. Das Thema Migration betrifft das Land jedoch nicht nur im Hinblick auf europäische Regeln, da zunehmend Arbeitskräfte fehlen. Angesichts des Mangels von 140.000 Arbeitskräften werben auch in der Slowakei ansässige Unternehmen vermehrt Mitarbeiter und Mitarbeiterinnen im Ausland an. Regierungschef Fico betont auch immer wieder, dass er zwischen illegaler und legaler Migration unterscheide. Marian Viskupic von der Oppositionspartei Sloboda a Solidarita kritisiert Ficos Verhalten. Vor jeder Wahl hat der Premierminister mit Migration gedroht. Und jetzt will er selbst 10.000 Menschen aus Usbekistan holen. Experten zufolge könnte sich der Arbeitskräftemangel in den kommenden Jahren noch verschärfen. Eine große Generation der geburtenreichen Jahrgänge der sogenannten Hussak-Kinder geht nach und nach in Rente. Zudem wandere ein erheblicher Teil der jungen Menschen ins Ausland aus, was den Mangel auf dem Arbeitsmarkt zusätzlich verschärfe, weiß Lubomir Korschniak, Makroökonom der UniCreditBank. Die Regierung erlaubt daher die verstärkte Anwerbung von Arbeitskräften aus dem Ausland, insbesondere für gering qualifizierte Positionen, die in der Slowakei am häufigsten vorkommen. Arbeitsminister Erik Tomasz: Leider stehen uns nicht viele Alternativen zur Verfügung. Wir brauchen dringend Personal für die offenen Stellen. Und diese Lösung ist der letzte Ausweg. Wichtig ist aber, dass wir selbst entscheiden, aus welchem Land die Migranten kommen. Ausländische Arbeitskräfte stellen bereits heute einen bedeutenden Teil der Erwerbsbevölkerung in der Slowakei. Laut dem Minister arbeiten hier rund 150.000 von ihnen, davon 55.000 aus der Ukraine und 16.000 aus Indien.
2: Hallo, liebe Hörerinnen und Hörer, herzlich willkommen beim Programm von Radio Slowakei International, die Slowakei hautnah. Am Mischpult ist Nikita Kramičev und am Mikrofon begrüßt Sie Jana Herbeková. Nach den aktuellen Nachrichten und dem Tagesthema setzen wir unser Programm wie gewohnt mit dem Magazinteil fort. Heute unternehmen wir zusammen einen Ausflug in die Mittelslowakei, wo wir ein einzigartiges Museum besuchen. Alte Feuerwehrtechnik, ein Mini-Zoo, Sportplätze und viel mehr zu Besuch im Museum der Freiwilligen Feuerwehr in Martin Priekopa. Wir wünschen Ihnen angenehmes Zuhören.
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2: Die Freiwillige Feuerwehr gehört zu den ältesten Interessensverbänden in der Slowakischen Republik, unabhängig von Konfession, Nationalität und politischer Zugehörigkeit. Auch heute sind Freiwillige Feuerwehrleute in fast jeder Gemeinde vertreten. Vielleicht haben auch Sie oder Ihre Kinder schon einmal davon geträumt, Feuerwehrmann oder Feuerwehrfrau zu werden. Und diesen Traum können Sie sich zumindest teilweise erfüllen, wenn Sie auf einer Reise durch die Mittelslowakei sind. Es reicht, die dortige Metropole Martin zu besuchen, genauer gesagt den Stadtteil Priekopa. Genau dort befindet sich das einzigartige Feuerwehrmuseum, das auf Initiative der dortigen Freiwilligen entstanden ist. Und nun machen auch wir uns auf eine virtuelle Reise an diesen interessanten Ort. Durch das Areal wird uns Marek Užák, Mitglied der Freiwilligen Feuerwehr, begleiten.
3: Das Museum wurde im Jahr 2007 gegründet, wenn ich mich richtig erinnere. Zu dieser Idee hat uns die Tatsache angeregt, dass unsere Feuerwehr über relativ viel alte Feuerwehrausrüstung verfügte, die noch unsere Großväter benutzt hatten. Es fehlte uns jedoch an Räumlichkeiten, in denen wir diese Sammlung ausstellen könnten. Unser befreundeter Verein für historische Dampfeisenbahnen hat es uns zunächst ermöglicht, unsere Fahrzeuge in ihrem Lokschuppen in Vrutki, unweit von Martin, unterzustellen. Unsere Ausrüstung war also bis zum Jahr 2010 bei ihnen gelagert. In diesem Jahr gab es in Martin ein Hochwasser, bei dem wir als Feuerwehr geholfen haben. Als Belohnung erhielten wir vom damaligen Bürgermeister die Möglichkeit, das sogenannte SIM-Gelände, also das ehemalige Militärlager, zu nutzen. Wir konnten das Gelände nach unseren eigenen Bedürfnissen umgestalten und in den Gebäuden historische Ausrüstung ausstellen. Das Gelände wurde schon längere Zeit nicht mehr von der Armee genutzt und war ziemlich vernachlässigt. Deshalb haben wir als Freiwillige viele Arbeitsstunden geleistet, das Gelände gesäubert und hergerichtet. Anschließend mussten wir auch unsere Exponate in Ordnung bringen und sind schließlich mit ihnen in die neuen Räumlichkeiten umgezogen.
2: Heute sieht dieses Gelände schon viel besser aus und neben den Gebäuden mit der Feuerwehrtechnik wurde hier eine Imbissstube, eine Inline-Skatingbahn, Pavillons mit Feuerstellen zum Grillen und andere Möglichkeiten der Erholung für die Öffentlichkeit errichtet. Für die Besucher ist es in der Saison vom 1. Mai bis etwa Mitte Oktober dienstags bis sonntags täglich von 11 bis 15 Uhr geöffnet. In der Wintersaison nach vorheriger telefonischer Anmeldung mindestens einen Tag im Voraus. Daneben organisiert das Museum auch verschiedene Aktivitäten für die Öffentlichkeit oder Schulen.
3: In diesem Areal haben wir auch ein Umweltzentrum errichtet, das auch regelmäßig von Kindern besucht wird. Schulen aus Martin kennen uns schon gut und nun bemühen wir uns, auch Schulen aus einer weiteren Umgebung anzusprechen. Hier bringen wir den Kindern bei, wie sie sich gegenüber der Natur und der Umwelt verhalten sollen. Wir verfügen über verschiedene Anschauungsmittel, zum Beispiel zwei große Wasserbehälter, von denen einer sauberes und der andere verschmutzt das Wasser enthält. Schulen können hier auch ihr eigenes Umweltprogramm organisieren.
2: Und nun begeben wir uns schon mit Marek Uzsák in die Ausstellungshallen und sehen uns einige interessante historische Exponate an.
3: Das ist zum Beispiel eine alte Pferdespritze, die derzeit keinen Wagen hat. Ursprünglich war die Spritze jedoch auf einem Wagen montiert, der von einem Pferd gezogen wurde. Es ist eine 4- bis 8-Mann-Pumpe, die nach einem Kolbenprinzip funktioniert. Etwa 4 Männer mussten pumpen, um das Wasser in das Stahlrohr zu befördern und damit löschen zu können.
2: Im ältesten Teil der Ausstellung befindet sich Feuerwehrtechnik, die noch mit Pferden zum Brandort gezogen wurde. Zu sehen sind historische Stücke, von denen viele über 100 Jahre alt sind. Woher diese Exponate stammen, erklärt Marek Uzsák.
3: Viele von ihnen sind unser Eigentum, andere besitzen wir als Leihgabe oder in Verwahrung. Dazu haben wir Vereinbarungen mit anderen Feuerwehren getroffen, dass wir deren Ausrüstung bei uns ausstellen dürfen. Das ist für beide Seiten von Vorteil, da die meisten Feuerwachen weder über genügend Platz noch über fachlich qualifiziertes Personal verfügen, das sich um diese historischen Stücke kümmern könnte. Wir bemühen uns nach unseren Kräften, diese Exponate in gutem Zustand zu erhalten. Hier verstauben sie nicht nur nicht, sondern die Besucher können sie auch sehen und die Geschichte buchstäblich spüren.
2: Die meisten von den ausgestellten historischen Exponaten sind noch funktionsfähig. Unser Begleiter zeigt jetzt, wie eine alte Feuerwehrpumpe funktioniert hat.
3: Es lief so ab, dass 4 kräftige Männer anfingen, hier zu pumpen und das Wasser herauszudrücken. Das ist eine ziemlich anstrengende Arbeit, deshalb mussten sich die Männer bei diesen Spritzen abwechseln. Wie man so schön sagte, wenn ein Haus brannte, half das ganze Dorf. Das lag nicht nur daran, dass man seinen Nachbarn helfen wollte. Damals bestanden die Häuser meist aus Holz und hatten Dächer aus Holzschindeln oder Stroh. Wenn ein Haus brannte, konnte sehr leicht auch das nächste Feuer fangen und so weiter. Deshalb halfen sie umso bereitwilliger. Bei einem planmäßigen Einsatz konnten 4 Männer diese Pumpe maximal 10 Minuten lang bedienen. Danach mussten sie sich abwechseln. Es war eine sehr anstrengende Arbeit.

0: nun gehen wir weiter durch die Ausstellung.
1: Hier sehen Sie das Wappen und das Motto der Freiwilligen Feuerwehr. Zur Ehre des Vaterlandes und zur Hilfe für den Nächsten. Oder besser gesagt, zur Ehre Gottes und zur Hilfe für den Nächsten. Unsere Feuerwehr existiert nun schon seit 134 Jahren und wir hoffen, dass sie mit der jungen Generation weitere 130 oder 150 Jahre bestehen bleibt. Das da ist ein Feuerwehrwagen aus dem Jahr 1930. Hier weiter hinter der Glasvitrine steht unser Feuerwehrwagen aus dem Jahr 1927, der voll funktionsfähig ist. Hier ist der Kutschersitz, der an einer Deichsel befestigt war. Mit diesem Bolzen lässt sich die gesamte Maschine abkoppeln. Das Einzige, was heute fehlt, sind die Messingleuchten und die Glocke, die jemand gestohlen hat. Die Glocke ersetzte damals die heutigen Blinklichter und Sirenen. Wenn die Feuerwehrleute zu einem Einsatz eilten, läuteten sie unterwegs diese Glocke.
0: Bei der nächsten Besichtigung steigen wir mit unserem Begleiter die Treppe hinauf. Im Obergeschoss befindet sich eine umfangreiche Sammlung historischer Feuerwehruniformen.
2: Máme momentálne asi najväčšiu zbierku v Európe, čo sa týka hasičských uniforiem.
1: Derzeit verfügen wir über die wohl größte Sammlung von Feuerwehruniformen in Europa. Es gibt hier 170 Uniformen aus 30 Ländern. Nicht alle sind ausgestellt, da wir versuchen, sie vor Motten zu schützen. Unlängst haben wir vom Literaturmuseum in Martin Glasvitrinen als Leihgabe erhalten, in denen wir diese übrigen Uniformen ausstellen möchten. Eine solche Uniform zu bekommen, ist nicht so einfach, wie es scheint. Die Uniform ist nämlich ein staatliches Symbol. Wenn wir also eine ausländische Uniform erhalten möchten, müssen wir dies über die Botschaft des jeweiligen Landes abwickeln. Gleichzeitig mussten wir diesem Land eine slowakische Uniform zur Verfügung stellen. Hier am Rand haben wir meist Festuniformen und hier in der Mitte Einsatzuniformen. Und das hier sind Einsatzgürtel für Äxte oder Löschschläuche zur Sicherung mit Seilen und Ähnlichem. Das hier ist ein feuerfester Schutzanzug. Es handelt sich um einen schweren Mantel, mit dem man längere Zeit direkt im Feuer arbeiten kann. Natürlich braucht man dazu immer auch ein Atemschutzgerät. Aber die Atemschutzgeräte befinden sich eine Etage höher.
0: Ein Stück weiter sehen wir ein Ausstellungsstück, das zwar nicht direkt mit der Brandbekämpfung zu tun hat, aber mit der Geschichte der Freiwilligen Feuerwehr in Martin verbunden ist.
1: Das ist sozusagen unsere Rarität. Es handelt sich um einen Leichenwagen. In der Vergangenheit gehörten hochrangige Persönlichkeiten aus dem Dorf oder der Stadt zur Feuerwehr. Unsere Feuerwehr ließ sich für eine für damalige Verhältnisse recht ansehnliche Summe eine prächtige Leichenkutsche bauen, die verstorbene Feuerwehrleute auf ihrem letzten Weg begleiten konnte. Um sich gleichzeitig ein gewisses Einkommen zu sichern, vermietete die Feuerwehr diese Kutsche gegen eine Gebühr auch an andere Bürger für Beerdigungsfahrten.
0: Im nächsten Teil der Ausstellung kommen wir zu der modernen Brandbekämpfungstechnik. Die Pferdekraft wurde inzwischen durch Motoren ersetzt.
1: Sie können hier einige Anhänger aus der Kriegs- und Nachkriegszeit sehen, die bereits von einem Auto gezogen wurden. Vielleicht fällt Ihnen auf, dass einige rot und andere grün lackiert sind. Das hängt davon ab, in welchem Jahr sie im Einsatz waren. Während des Krieges mussten alle grün gestrichen werden. Hier ist zum Beispiel unser Feuerwehrfahrzeug vom Typ Prager RN. Unsere Feuerwehrleute haben an der öffentlichen Abstimmung im Rahmen der Umfrage Freiwillige Feuerwehr des Jahres teilgenommen, bei der es uns gelungen ist, etwas Geld zu gewinnen. Dieses haben wir für die Renovierung dieses Fahrzeugs verwendet.
0: Dass das Feuerwehrmuseum in Martin vor allem von Kindern oft besucht wird, beweisen Zeichnungen und Gemälde von Feuerwehrfahrzeugen, die an den Wänden des Ausstellungsraums aufgehängt sind.
1: Wenn wir Feuerwehrveranstaltungen für Kinder organisieren, veranstalten wir verschiedene Wettbewerbe für sie. Zum Beispiel lassen wir sie Bilder malen. Entweder malen sie sie direkt bei uns oder sie schicken uns die Bilder später aus den Schulen und wir stellen sie dann hier aus. Und hier ist unser Maskottchen, das wir gekauft haben, um die Kinder in den Feuerwehr-AGs zu unterstützen. Heutzutage ist es ziemlich schwierig, Kinder von der IT-Technik wegzubekommen, aber bisher gelingt es uns noch. Derzeit haben wir etwa 30 Kinder, die an Wettbewerben zum Thema Feuerwehr teilnehmen. Ab 4 oder 5 Jahren besuchen die Kinder die Vorbereitungsgruppe und ab 6 Jahren können sie bereits unseren Feuerwehrclub direkt auf unserem Gelände besuchen. Im Rahmen dieser Arbeitsgemeinschaft trainieren sie für Wettbewerbe in verschiedenen Disziplinen. Wasserangriffe, Knotenknüpfen, Staffelläufe oder Verteidigungswettkämpfe.
0: Neben den von den Kindern erfassten Zeichnungen und Gemälden kann man an den Wänden auch zahlreiche Fotografien sehen, die die Tätigkeit der Freiwilligen Feuerwehr in Martin dokumentieren, aber zum Beispiel auch einzelne Etappen der Sanierung des Areals, wo sich heute das Museum befindet.
1: Auch wir schauen uns diese Fotos gerne an, denn auf vielen von ihnen sind wir noch als junge Burschen zu sehen. Wir können hier auch einige inzwischen verstorbene Mitglieder unserer Feuerwehr sehen. Und hier sind wiederum die Kinder aus unserem Freizeitkreis. Hier sieht man unser Gelände zu der Zeit, als wir es in Nutzung hielten. Und hier zum Beispiel, wie es heute aussieht. Auch wenn es heute noch nicht perfekt ist, haben wir in all den Jahren doch relativ viel geschafft. Und hier ist das erwähnte Hochwasser in Martin im Jahr 2010 zu sehen.
0: Liebe Zuhörer, bevor wir mit unserer Museumsführung fortfahren, machen wir eine kleine musikalische Pause. Darüber, dass das Feuer ein guter Diener, aber ein schlechter Herr ist, singt die slowakische Blasband Malokarpatská kapela. Už je čas, es ist an der Zeit.

0: Laut Marek Užák ist das Feuerwehrmuseum in Martin das einzige technisch orientierte Museum seiner Art slowakeiweit.
1: Dabei haben wir das Ganze in Eigenregie aufgebaut. Wir hatten zwar auch einige Sponsoren, aber wir haben keine staatlichen Zuschüsse oder Ähnliches erhalten. Alles entstand allein aus der Begeisterung und der Eigeninitiative von uns, den freiwilligen Feuerwehrleuten. Die freiwilligen Feuerwehrleute haben schon in der Vergangenheit darauf geachtet, dass sich in den Dörfern unter anderem auch die Kultur entwickelte und dort ein kulturelles Erbe erhalten blieb.
0: Zusammen mit unserem Guide setzen wir die Führung fort und betreten weitere Räume. Hier sehen wir eine Sammlung von Handfeuerlöschern, von historischen Exemplaren bis hin zu modernen Geräten von heute. Außerdem sind hier einige Geräte zu sehen, deren Zweck auf den ersten Blick nicht ersichtlich ist.
1: Wissen Sie, was das ist? Das ist eine Waschmaschine für Schläuche. Nach jedem Einsatz ist die Feuerwehr verpflichtet, ihre gesamte Ausrüstung zu reinigen. Je besser Sie den Schlauch pflegen, desto länger hält er. Früher gab es solche Waschmaschinen für Schläuche und nach dem Waschen konnte man sie auf dem Feuerwehrturm trocknen lassen. Hier unten hat die Waschmaschine einen Wasseranschluss. Dieses Schaufelrad dreht sich und die Bürsten reinigen den Schlauch von Schmutz. Das Rad wird eigentlich durch den Wasserstrahl angetrieben. Diese konkrete Waschmaschine stammt aus dem Jahr 1961.
0: Die Sammlungen des Museums werden darüber hinaus durch weitere Exponate ergänzt, die entweder mit der Geschichte der Feuerwehren in der Slowakei, mit der Tätigkeit und Aktivitäten der Feuerwehr von Martin oder mit der Arbeit der Feuerwehrleute im Allgemeinen in Zusammenhang stehen.
1: Das sind die Preise und Pokale, die wir bei verschiedenen Wettbewerben gewonnen haben, sei es unsere Generation oder unsere Jugendmannschaft. Durch die Teilnahme an Wettbewerben versuchen wir, uns weiterzuentwickeln und wollen stets einen der vorderen Plätze belegen. Hier sehen wir Fachliteratur und einige Vorschriften, an die sich die Feuerwehrleute in der Vergangenheit halten mussten und an die wir uns eigentlich auch heute noch halten müssen. Es gibt hier verschiedene Handbücher, sei es zu brennbaren Stoffen, zu Waldbränden oder Lehrmaterialien für Brandschutzschulen. Auch heute noch schöpfen wir als Feuerwehrleute aus dieser Literatur. Jeder freiwillige Feuerwehrmann muss bestimmte Prüfungen bestehen, bevor er zu einem Einsatz ausrücken darf.
0: Außerhalb von Gebäuden, unter freiem Himmel, befinden sich schwere Maschinen und Fahrzeuge, die früher ebenfalls bei Feuerwehreinsätzen zum Einsatz kamen.
1: Große Einsatzfahrzeuge, die entweder Löschmittel, Besatzung oder Leitern transportieren. Eine Rarität in unserer Sammlung ist dieser Hubschrauber der Marke Antonov, den wir vom Bratislava Flughafen erhalten haben. Dieser Hubschrauber wurde unter anderem auch zur Bekämpfung von Waldbränden eingesetzt. Unten ist ein Behälter aufgehängt, der sich mit Wasser füllt, während der Hubschrauber über dem Tank in der Luft steht.
0: Für die Besucher des Feuerwehrmuseums sind aber nicht nur Sammlungen der alten Technik vorbereitet, sondern auch diverse Veranstaltungen, die im Laufe des Jahres organisiert werden. Marek Užák schließt die Führung.
1: Am 1. Mai veranstalten wir bei uns das Maibaum aufstellen. Die Leute können vorbeikommen und ihre Schleife am Maibaum befestigen. Die Veranstaltung endet am Abend mit einer Disco. Am Johannistag gibt es bei uns Johannisfeuer, die ebenfalls meist mit einer Disco ausklingen. Am Internationalen Kindertag veranstalten wir eine Aktion für Kinder. Zuletzt hatten wir hier über 3600 Kinder zu Gast. Alle 3 Jahre richten wir die Feuertage aus, bei denen es sich eigentlich um ein landesweites Treffen der Feuerwehrleute handelt. Die einzelnen Feuerwehren stellen den Besuchern Einsatzvorführungen mit moderner Technik vor. Die Veranstaltung dauert immer von Freitag bis Sonntag und bietet für Interessierte aller Altersgruppen etwas. Für die Zukunft planen wir auch, Feuerwehren aus dem Ausland einzuladen.

0: Soweit von uns für Sie heute, liebe Hörer. Einen schönen Tag noch wünschen Ihnen Tonmeister Nikita Kramičev und Redakteurin Jana Hrbeková. Bis zum nächsten Mal. Do počutia. Auf Wiederhören.
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1: Indischer Student bei mutmaßlichem Hassangriff in Nitra verletzt. Niedrige Milchpreise, slowakische Landwirte sind besorgt. Gericht beklagt Mängel im Schutz von Menschen mit Behinderungen in der Slowakei. In Nitra wurde eine Gruppe junger Ausländer mutmaßlich von einer Gruppe maskierter Männer angegriffen. Der Vorfall ereignete sich in der Nacht von Freitag, dem 31. Juli, auf Samstag, den 1. August. Einer der angegriffenen Inder musste im Krankenhaus operiert werden. Es handelt sich um einen Studenten der Universität Konstantin des Philosophen UKF in Nitra. Infolge des Angriffs verurteilten der Bürgermeister der Stadt, Marek Hattas, und der Rektor der Uni, František Petrovic, Gewalttaten, Rassismus, Fremdenfeindlichkeit und Hass aufs Schärfste. Die Achtung der Vielfalt und Einzigartigkeit jedes Einzelnen sei einer der Grundwerte unserer Fakultät, erklärte die Philosophische Fakultät der UKF. Die Polizei ermittelte zunächst nur wegen Störung des öffentlichen Zusammenlebens. Nach seiner Entlassung aus dem Krankenhaus wandte sich der angegriffene Inder jedoch an die Staatsanwaltschaft und erstattete Anzeige wegen rassistisch motivierter Tat, Körperverletzung und Raub. Der Milchpreis im slowakischen Einzelhandel sinkt seit mehreren Monaten kontinuierlich. Die Landwirte zeigen sich deshalb besorgt, dass weitere Preissenkungen für einige Betriebe existenzbedrohend sein könnten. Einige Läden verkaufen Milch bereits für 27 Cent pro Liter, was der Hälfte des Preises zu Jahresbeginn entspricht. Laut dem slowakischen Verband der Milchbauern verkaufen die hiesigen Produzenten Milch zum zweitgünstigsten Preis in der EU. Das slowakische Landwirtschaftsministerium hat als Ausgleich für Einkommensverluste eine Erhöhung der Hilfen für Landwirte um mehr als 7,5 Millionen Euro angekündigt. Für eine Milchkuh sollen die Bauern künftig 350 Euro erhalten, fast 80 Euro mehr als im Vorjahr. Die slowakische Menschenrechtskoalition hat dem UN-Ausschuss für die Rechte von Menschen mit Behinderungen im Vorfeld der anstehenden Überprüfung der Slowakei einen Schattenbericht vorgelegt. Das Dokument weist auf die unzureichende Wahrung und den unzureichenden Schutz der Rechte von Menschen mit Behinderungen, einschließlich Kindern, hin und fordert den Staat zu konkreten Maßnahmen auf. Dabei werden mehrere schwerwiegende Probleme benannt, darunter die mehrfache Diskriminierung gehörloser Roma-Kinder beim Zugang zu inklusiver Bildung, Gesundheitsversorgung und anderen öffentlichen Dienstleistungen, Barrieren für Menschen mit Behinderungen, das Fehlen strategischer Maßnahmen zum Schutz der Rechte von Frauen mit Behinderungen sowie deren unzureichender Schutz vor Gewalt und unzureichender Zugang zur Justiz. Das Papier weist zudem auf anhaltende, gravierende Mängel beim Schutz von Menschen mit Behinderungen vor Folter oder grausamer, unmenschlicher oder erniedrigender Behandlung oder Bestrafung hin, insbesondere im Bereich der Zwangsmaßnahmen in psychiatrischen Einrichtungen. Der Schattenbericht wurde in Zusammenarbeit mit der NGO Svet Ticha und dem Verband der Blinden und Sehbehinderten in der Slowakei vor der 35. Sitzung des UN-Ausschusses für die Rechte von Menschen mit Behinderungen eingereicht. Diese findet am 19. August 2026 statt. Redaktionsschluss für die Nachrichten war Montag, dem 10. August 2026 um 12 Uhr.
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1: Die Slowakei wird Brüssel rund 4 Millionen Euro zahlen, weil sie etwa 200 Migranten nicht aufgenommen hat. Obwohl die Regierung die verpflichtende Aufnahme von Flüchtlingen und Wirtschaftsmigranten seit langem ablehnt, initiiert sie nun aufgrund von Arbeitskräftemangel die Anwerbung von Menschen aus dem Ausland. Viele Inder und Menschen aus Zentralasien verdienen bereits heute ihren Lebensunterhalt in der Slowakei. Der im Mai 2024 von der Europäischen Union verabschiedete Migrations- und Asylpakt basiert auf dem Solidaritätsprinzip. Demnach können die Mitgliedstaaten selbst entscheiden, wie sie Ländern mit Migrationsdruck helfen. Ministerpräsident Robert Fico lehnt den Pakt jedoch seit langem ab. Man kann einem Land nicht vorschreiben, 300.000 Migranten aufzunehmen oder 20.000 Euro zu bezahlen. Das ist keine Solidarität, das ist ein Diktat. Die Slowakei hat sich für die Zahlungsoption entschieden. Das Thema Migration betrifft das Land jedoch nicht nur im Hinblick auf europäische Regeln, da zunehmend Arbeitskräfte fehlen. Angesichts des Mangels von 140.000 Arbeitskräften werben auch in der Slowakei ansässige Unternehmen vermehrt Mitarbeiter und Mitarbeiterinnen im Ausland an. Regierungschef Fico betont auch immer wieder, dass er zwischen illegaler und legaler Migration unterscheide. Marian Viskupic von der Oppositionspartei Sloboda a Solidarita kritisiert Ficos Verhalten. Vor jeder Wahl hat der Premierminister mit Migration gedroht. Und jetzt will er selbst 10.000 Menschen aus Usbekistan holen. Experten zufolge könnte sich der Arbeitskräftemangel in den kommenden Jahren noch verschärfen. Eine große Generation der geburtenreichen Jahrgänge der sogenannten Husak-Kinder geht nach und nach in Rente. Zudem wandere ein erheblicher Teil der jungen Menschen ins Ausland aus, was den Mangel auf dem Arbeitsmarkt zusätzlich verschärfe, weiß Lubomir Korschniak, Makroökonom der UniCreditBank. Die Regierung erlaubt daher die verstärkte Anwerbung von Arbeitskräften aus dem Ausland, insbesondere für gering qualifizierte Positionen, die in der Slowakei am häufigsten vorkommen. Arbeitsminister Erik Tomasz: Leider stehen uns nicht viele Alternativen zur Verfügung. Wir brauchen dringend Personal für die offenen Stellen. Und diese Lösung ist der letzte Ausweg. Wichtig ist aber, dass wir selbst entscheiden, aus welchem Land die Migranten kommen. Ausländische Arbeitskräfte stellen bereits heute einen bedeutenden Teil der Erwerbsbevölkerung in der Slowakei. Laut dem Minister arbeiten hier rund 150.000 von ihnen, davon 55.000 aus der Ukraine und 16.000 aus Indien.
2: Hallo, liebe Hörerinnen und Hörer, herzlich willkommen beim Programm von Radio Slowakei International, die Slowakei hautnah. Am Mischpult ist Nikita Kramičev und am Mikrofon begrüßt Sie Jana Herbeková. Nach den aktuellen Nachrichten und dem Tagesthema setzen wir unser Programm wie gewohnt mit dem Magazinteil fort. Heute unternehmen wir zusammen einen Ausflug in die Mittelslowakei, wo wir ein einzigartiges Museum besuchen. Alte Feuerwehrtechnik, ein Mini-Zoo, Sportplätze und viel mehr zu Besuch im Museum der Freiwilligen Feuerwehr in Martin Priekopa. Wir wünschen Ihnen angenehmes Zuhören.
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2: Die Freiwillige Feuerwehr gehört zu den ältesten Interessensverbänden in der Slowakischen Republik, unabhängig von Konfession, Nationalität und politischer Zugehörigkeit. Auch heute sind Freiwillige Feuerwehrleute in fast jeder Gemeinde vertreten. Vielleicht haben auch Sie oder Ihre Kinder schon einmal davon geträumt, Feuerwehrmann oder Feuerwehrfrau zu werden. Und diesen Traum können Sie sich zumindest teilweise erfüllen, wenn Sie auf einer Reise durch die Mittelslowakei sind. Es reicht, die dortige Metropole Martin zu besuchen, genauer gesagt den Stadtteil Priekopa. Genau dort befindet sich das einzigartige Feuerwehrmuseum, das auf Initiative der dortigen Freiwilligen entstanden ist. Und nun machen auch wir uns auf eine virtuelle Reise an diesen interessanten Ort. Durch das Areal wird uns Marek Užák, Mitglied der Freiwilligen Feuerwehr, begleiten.
3: Das Museum wurde im Jahr 2007 gegründet, wenn ich mich richtig erinnere. Zu dieser Idee hat uns die Tatsache angeregt, dass unsere Feuerwehr über relativ viel alte Feuerwehrausrüstung verfügte, die noch unsere Großväter benutzt hatten. Es fehlte uns jedoch an Räumlichkeiten, in denen wir diese Sammlung ausstellen könnten. Unser befreundeter Verein für historische Dampfeisenbahnen hat es uns zunächst ermöglicht, unsere Fahrzeuge in ihrem Lokschuppen in Vrutki, unweit von Martin, unterzustellen. Unsere Ausrüstung war also bis zum Jahr 2010 bei ihnen gelagert. In diesem Jahr gab es in Martin ein Hochwasser, bei dem wir als Feuerwehr geholfen haben. Als Belohnung erhielten wir vom damaligen Bürgermeister die Möglichkeit, das sogenannte SIM-Gelände, also das ehemalige Militärlager, zu nutzen. Wir konnten das Gelände nach unseren eigenen Bedürfnissen umgestalten und in den Gebäuden historische Ausrüstung ausstellen. Das Gelände wurde schon längere Zeit nicht mehr von der Armee genutzt und war ziemlich vernachlässigt. Deshalb haben wir als Freiwillige viele Arbeitsstunden geleistet, das Gelände gesäubert und hergerichtet. Anschließend mussten wir auch unsere Exponate in Ordnung bringen und sind schließlich mit ihnen in die neuen Räumlichkeiten umgezogen.
2: Heute sieht dieses Gelände schon viel besser aus und neben den Gebäuden mit der Feuerwehrtechnik wurde hier eine Imbissstube, eine Inlineskatingbahn, Pavillons mit Feuerstellen zum Grillen und andere Möglichkeiten der Erholung für die Öffentlichkeit errichtet. Für die Besucher ist es in der Saison vom 1. Mai bis etwa Mitte Oktober dienstags bis sonntags täglich von 11 bis 15 Uhr geöffnet. In der Wintersaison nach vorheriger telefonischer Anmeldung mindestens einen Tag im Voraus. Daneben organisiert das Museum auch verschiedene Aktivitäten für die Öffentlichkeit oder Schulen.
3: In diesem Areal haben wir auch ein Umweltzentrum errichtet, das auch regelmäßig von Kindern besucht wird. Schulen aus Martin kennen uns schon gut und nun bemühen wir uns, auch Schulen aus einer weiteren Umgebung anzusprechen. Hier bringen wir den Kindern bei, wie sie sich gegenüber der Natur und der Umwelt verhalten sollen. Wir verfügen über verschiedene Anschauungsmittel, zum Beispiel zwei große Wasserbehälter, von denen einer sauberes und der andere verschmutztes Wasser enthält. Schulen können hier auch ihr eigenes Umweltprogramm organisieren.
2: Und nun begeben wir uns schon mit Marek Uzsák in die Ausstellungshallen und sehen uns einige interessante historische Exponate an.
3: Das ist zum Beispiel eine alte Pferdespritze, die derzeit keinen Wagen hat. Ursprünglich war die Spritze jedoch auf einem Wagen montiert, der von einem Pferd gezogen wurde. Es ist eine 4- bis 8-Mann-Pumpe, die nach einem Kolbenprinzip funktioniert. Etwa 4 Männer mussten pumpen, um das Wasser in das Stahlrohr zu befördern und damit löschen zu können.
2: Im ältesten Teil der Ausstellung befindet sich Feuerwehrtechnik, die noch mit Pferden zum Brandort gezogen wurde. Zu sehen sind historische Stücke, von denen viele über 100 Jahre alt sind. Woher diese Exponate stammen, erklärt Marek Uzsák.
3: Viele von ihnen sind unser Eigentum, andere besitzen wir als Leihgabe oder in Verwahrung. Dazu haben wir Vereinbarungen mit anderen Feuerwehren getroffen, dass wir deren Ausrüstung bei uns ausstellen dürfen. Das ist für beide Seiten von Vorteil, da die meisten Feuerwachen weder über genügend Platz noch über fachlich qualifiziertes Personal verfügen, das sich um diese historischen Stücke kümmern könnte. Wir bemühen uns nach unseren Kräften, diese Exponate in gutem Zustand zu erhalten. Hier verstauben sie nicht nur nicht, sondern die Besucher können sie auch sehen und die Geschichte buchstäblich spüren.
2: Die meisten von den ausgestellten historischen Exponaten sind noch funktionsfähig. Unser Begleiter zeigt jetzt, wie eine alte Feuerwehrpumpe funktioniert hat.
3: Es lief so ab, dass 4 kräftige Männer anfingen, hier zu pumpen und das Wasser herauszudrücken. Das ist eine ziemlich anstrengende Arbeit, deshalb mussten sich die Männer bei diesen Spritzen abwechseln. Wie man so schön sagte, wenn ein Haus brannte, half das ganze Dorf. Das lag nicht nur daran, dass man seinen Nachbarn helfen wollte. Damals bestanden die Häuser meist aus Holz und hatten Dächer aus Holzschindeln oder Stroh. Wenn ein Haus brannte, konnte sehr leicht auch das nächste Feuer fangen und so weiter. Deshalb halfen sie umso bereitwilliger. Bei einem planmäßigen Einsatz konnten 4 Männer diese Pumpe maximal 10 Minuten lang bedienen. Danach mussten sie sich abwechseln. Es war eine sehr anstrengende Arbeit.

0: Und nun gehen wir weiter durch die Ausstellung.
1: Hier sehen Sie das Wappen und das Motto der Freiwilligen Feuerwehr. Zur Ehre des Vaterlandes und zur Hilfe für den Nächsten. Oder besser gesagt, zur Ehre Gottes und zur Hilfe für den Nächsten. Unsere Feuerwehr existiert nun schon seit 134 Jahren und wir hoffen, dass sie mit der jungen Generation weitere 130 oder 150 Jahre bestehen bleibt. Das da ist ein Feuerwehrwagen aus dem Jahr 1930. Hier weiter hinter der Glasvitrine steht unser Feuerwehrwagen aus dem Jahr 1927, der voll funktionsfähig ist. Hier ist der Kutschersitz, der an einer Deichsel befestigt war. Mit diesem Bolzen lässt sich die gesamte Maschine abkoppeln. Das Einzige, was heute fehlt, sind die Messingleuchten und die Glocke, die jemand gestohlen hat. Die Glocke ersetzte damals die heutigen Blinklichter und Sirenen. Wenn die Feuerwehrleute zu einem Einsatz eilten, läuteten sie unterwegs diese Glocke.
0: Bei der nächsten Besichtigung steigen wir mit unserem Begleiter die Treppe hinauf. Im Obergeschoss befindet sich eine umfangreiche Sammlung historischer Feuerwehruniformen.
2: Máme momentálne asi najväčšiu zbierku v Európe, čo sa týka hasičských uniformiem.
1: Derzeit verfügen wir über die wohl größte Sammlung von Feuerwehruniformen in Europa. Es gibt hier 170 Uniformen aus 30 Ländern. Nicht alle sind ausgestellt, da wir versuchen, sie vor Motten zu schützen. Unlängst haben wir vom Literaturmuseum in Martin Glasvitrinen als Leihgabe erhalten, in denen wir diese übrigen Uniformen ausstellen möchten. Eine solche Uniform zu bekommen, ist nicht so einfach, wie es scheint. Die Uniform ist nämlich ein staatliches Symbol. Wenn wir also eine ausländische Uniform erhalten möchten, müssen wir dies über die Botschaft des jeweiligen Landes abwickeln. Gleichzeitig mussten wir diesem Land eine slowakische Uniform zur Verfügung stellen. Hier am Rand haben wir meist Festuniformen und hier in der Mitte Einsatzuniformen. Und das hier sind Einsatzgürtel für Äxte oder Löschschläuche zur Sicherung mit Seilen und Ähnlichem. Das hier ist ein feuerfester Schutzanzug. Es handelt sich um einen schweren Mantel, mit dem man längere Zeit direkt im Feuer arbeiten kann. Natürlich braucht man dazu immer auch ein Atemschutzgerät. Aber die Atemschutzgeräte befinden sich eine Etage höher.
0: Ein Stück weiter sehen wir ein Ausstellungsstück, das zwar nicht direkt mit der Brandbekämpfung zu tun hat, aber mit der Geschichte der Freiwilligen Feuerwehr in Martin verbunden ist.
1: Das ist sozusagen unsere Rarität. Es handelt sich um einen Leichenwagen. In der Vergangenheit gehörten hochrangige Persönlichkeiten aus dem Dorf oder der Stadt zur Feuerwehr. Unsere Feuerwehr ließ sich für eine für damalige Verhältnisse recht ansehnliche Summe eine prächtige Leichenkutsche bauen, die verstorbene Feuerwehrleute auf ihrem letzten Weg begleiten konnte. Um sich gleichzeitig ein gewisses Einkommen zu sichern, vermietete die Feuerwehr diese Kutsche gegen eine Gebühr auch an andere Bürger für Beerdigungsfahrten.
0: Im nächsten Teil der Ausstellung kommen wir zu der modernen Brandbekämpfungstechnik. Die Pferdekraft wurde inzwischen durch Motoren ersetzt.
1: Sie können hier einige Anhänger aus der Kriegs- und Nachkriegszeit sehen, die bereits von einem Auto gezogen wurden. Vielleicht fällt Ihnen auf, dass einige rot und andere grün lackiert sind. Das hängt davon ab, in welchem Jahr sie im Einsatz waren. Während des Krieges mussten alle grün gestrichen werden. Hier ist zum Beispiel unser Feuerwehrfahrzeug vom Typ Prager RN. Unsere Feuerwehrleute haben an der öffentlichen Abstimmung im Rahmen der Umfrage Freiwillige Feuerwehr des Jahres teilgenommen, bei der es uns gelungen ist, etwas Geld zu gewinnen. Dieses haben wir für die Renovierung dieses Fahrzeugs verwendet.
0: Dass das Feuerwehrmuseum in Martin vor allem von Kindern oft besucht wird, beweisen Zeichnungen und Gemälde von Feuerwehrfahrzeugen, die an den Wänden des Ausstellungsraums aufgehängt sind.
1: Wenn wir Feuerwehrveranstaltungen für Kinder organisieren, veranstalten wir verschiedene Wettbewerbe für sie. Zum Beispiel lassen wir sie Bilder malen. Entweder malen sie sie direkt bei uns oder sie schicken uns die Bilder später aus den Schulen und wir stellen sie dann hier aus. Und hier ist unser Maskottchen, das wir gekauft haben, um die Kinder in den Feuerwehr-AGs zu unterstützen. Heutzutage ist es ziemlich schwierig, Kinder von der IT-Technik wegzubekommen, aber bisher gelingt es uns noch. Derzeit haben wir etwa 30 Kinder, die an Wettbewerben zum Thema Feuerwehr teilnehmen. Ab 4 oder 5 Jahren besuchen die Kinder die Vorbereitungsgruppe und ab 6 Jahren können sie bereits unseren Feuerwehrclub direkt auf unserem Gelände besuchen. Im Rahmen dieser Arbeitsgemeinschaft trainieren sie für Wettbewerbe in verschiedenen Disziplinen. Wasserangriffe, Knotenknüpfen, Staffelläufe oder Verteidigungswettkämpfe.
0: Neben den von den Kindern erfassten Zeichnungen und Gemälden kann man an den Wänden auch zahlreiche Fotografien sehen, die die Tätigkeit der Freiwilligen Feuerwehr in Martin dokumentieren, aber zum Beispiel auch einzelne Etappen der Sanierung des Areals, wo sich heute das Museum befindet.
1: Auch wir schauen uns diese Fotos gerne an, denn auf vielen von ihnen sind wir noch als junge Burschen zu sehen. Wir können hier auch einige inzwischen verstorbene Mitglieder unserer Feuerwehr sehen. Und hier sind wiederum die Kinder aus unserem Freizeitkreis. Hier sieht man unser Gelände zu der Zeit, als wir es in Nutzung hielten. Und hier zum Beispiel, wie es heute aussieht. Auch wenn es heute noch nicht perfekt ist, haben wir in all den Jahren doch relativ viel geschafft. Und hier ist das erwähnte Hochwasser in Martin im Jahr 2010 zu sehen.
0: Liebe Zuhörer, bevor wir mit unserer Museumsführung fortfahren, machen wir eine kleine musikalische Pause. Darüber, dass das Feuer ein guter Diener, aber ein schlechter Herr ist, singt die slowakische Blasband Malokarpatská kapela. Už je čas, es ist an der Zeit.

0: Laut Marek Užák ist das Feuerwehrmuseum in Martin das einzige technisch orientierte Museum seiner Art slowakeiweit.
1: Dabei haben wir das Ganze in Eigenregie aufgebaut. Wir hatten zwar auch einige Sponsoren, aber wir haben keine staatlichen Zuschüsse oder Ähnliches erhalten. Alles entstand allein aus der Begeisterung und der Eigeninitiative von uns, den freiwilligen Feuerwehrleuten. Die freiwilligen Feuerwehrleute haben schon in der Vergangenheit darauf geachtet, dass sich in den Dörfern unter anderem auch die Kultur entwickelte und dort ein kulturelles Erbe erhalten blieb.
0: Zusammen mit unserem Guide setzen wir die Führung fort und betreten weitere Räume. Hier sehen wir eine Sammlung von Handfeuerlöschern, von historischen Exemplaren bis hin zu modernen Geräten von heute. Außerdem sind hier einige Geräte zu sehen, deren Zweck auf den ersten Blick nicht ersichtlich ist.
1: Wissen Sie, was das ist? Das ist eine Waschmaschine für Schläuche. Nach jedem Einsatz ist die Feuerwehr verpflichtet, ihre gesamte Ausrüstung zu reinigen. Je besser Sie den Schlauch pflegen, desto länger hält er. Früher gab es solche Waschmaschinen für Schläuche und nach dem Waschen konnte man sie auf dem Feuerwehrturm trocknen lassen. Hier unten hat die Waschmaschine einen Wasseranschluss. Dieses Schaufelrad dreht sich und die Bürsten reinigen den Schlauch von Schmutz. Das Rad wird eigentlich durch den Wasserstrahl angetrieben. Diese konkrete Waschmaschine stammt aus dem Jahr 1961.
0: Die Sammlungen des Museums werden darüber hinaus durch weitere Exponate ergänzt, die entweder mit der Geschichte der Feuerwehren in der Slowakei, mit der Tätigkeit und Aktivitäten der Feuerwehr von Martin oder mit der Arbeit der Feuerwehrleute im Allgemeinen in Zusammenhang stehen.
1: Das sind die Preise und Pokale, die wir bei verschiedenen Wettbewerben gewonnen haben, sei es unsere Generation oder unsere Jugendmannschaft. Durch die Teilnahme an Wettbewerben versuchen wir, uns weiterzuentwickeln und wollen stets einen der vorderen Plätze belegen. Hier sehen wir Fachliteratur und einige Vorschriften, an die sich die Feuerwehrleute in der Vergangenheit halten mussten und an die wir uns eigentlich auch heute noch halten müssen. Es gibt hier verschiedene Handbücher, sei es zu brennbaren Stoffen, zu Waldbränden oder Lehrmaterialien für Brandschutzschulen. Auch heute noch schöpfen wir als Feuerwehrleute aus dieser Literatur. Jeder freiwillige Feuerwehrmann muss bestimmte Prüfungen bestehen, bevor er zu einem Einsatz ausrücken darf.
0: Außerhalb von Gebäuden, unter freiem Himmel, befinden sich schwere Maschinen und Fahrzeuge, die früher ebenfalls bei Feuerwehreinsätzen zum Einsatz kamen.
1: Große Einsatzfahrzeuge, die entweder Löschmittel, Besatzung oder Leitern transportieren. Eine Rarität in unserer Sammlung ist dieser Hubschrauber der Marke Antonov, den wir vom Bratislavaer Flughafen erhalten haben. Dieser Hubschrauber wurde unter anderem auch zur Bekämpfung von Waldbränden eingesetzt. Unten ist ein Behälter aufgehängt, der sich mit Wasser füllt, während der Hubschrauber über dem Tank in der Luft steht.
0: Für die Besucher des Feuerwehrmuseums sind aber nicht nur Sammlungen der alten Technik vorbereitet, sondern auch diverse Veranstaltungen, die im Laufe des Jahres organisiert werden. Marek Užák schließt die Führung.
1: Am 1. Mai veranstalten wir bei uns das Maibaum aufstellen. Die Leute können vorbeikommen und ihre Schleife am Maibaum befestigen. Die Veranstaltung endet am Abend mit einer Disco. Am Johannistag gibt es bei uns Johannisfeuer, die ebenfalls meist mit einer Disco ausklingen. Am Internationalen Kindertag veranstalten wir eine Aktion für Kinder. Zuletzt hatten wir hier über 3600 Kinder zu Gast. Alle drei Jahre richten wir die Feuertage aus, bei denen es sich eigentlich um ein landesweites Treffen der Feuerwehrleute handelt. Die einzelnen Feuerwehren stellen den Besuchern Einsatzvorführungen mit moderner Technik vor. Die Veranstaltung dauert immer von Freitag bis Sonntag und bietet für Interessierte aller Altersgruppen etwas. Für die Zukunft planen wir auch, Feuerwehren aus dem Ausland einzuladen.

0: soweit von uns für Sie heute, liebe Hörer. Einen schönen Tag noch wünschen Ihnen Tonmeister Nikita Kramitschew und Redakteurin Jana Herbekova. Bis zum nächsten Mal. Do poczucia. Auf Wiederhören.
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1: Heute im Studio mit Jürgen Rendl.
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1: Indischer Student bei mutmaßlichem Hassangriff in Nitra verletzt. Niedrige Milchpreise, slowakische Landwirte sind besorgt. Bericht beklagt Mängel im Schutz von Menschen mit Behinderungen in der Slowakei. In Nitra wurde eine Gruppe junger Ausländer mutmaßlich von einer Gruppe maskierter Männer angegriffen. Der Vorfall ereignete sich in der Nacht von Freitag, dem 31. Juli, auf Samstag, den 1. August. Einer der angegriffenen Inder musste im Krankenhaus operiert werden. Es handelt sich um einen Studenten der Universität Konstantin des Philosophen UKF in Nitra. Infolge des Angriffs verurteilten der Bürgermeister der Stadt, Marek Hattas, und der Rektor der Uni, František Petrovic, Gewalttaten, Rassismus, Fremdenfeindlichkeit und Hass aufs Schärfste. Die Achtung der Vielfalt und Einzigartigkeit jedes Einzelnen sei einer der Grundwerte unserer Fakultät, erklärte die Philosophische Fakultät der UKF. Die Polizei ermittelte zunächst nur wegen Störung des öffentlichen Zusammenlebens. Nach seiner Entlassung aus dem Krankenhaus wandte sich der angegriffene Inder jedoch an die Staatsanwaltschaft und erstattete Anzeige wegen rassistisch motivierter Tat, Körperverletzung und Raub. Der Milchpreis im slowakischen Einzelhandel sinkt seit mehreren Monaten kontinuierlich. Die Landwirte zeigen sich deshalb besorgt, dass weitere Preissenkungen für einige Betriebe existenzbedrohend sein könnten. Einige Läden verkaufen Milch bereits für 27 Cent pro Liter, was der Hälfte des Preises zu Jahresbeginn entspricht. Laut dem slowakischen Verband der Milchbauern verkaufen die hiesigen Produzenten Milch zum zweitgünstigsten Preis in der EU. Das slowakische Landwirtschaftsministerium hat als Ausgleich für Einkommensverluste eine Erhöhung der Hilfen für Landwirte um mehr als 7,5 Millionen Euro angekündigt. Für eine Milchkuh sollen die Bauern künftig 350 Euro erhalten, fast 80 Euro mehr als im Vorjahr. Die slowakische Menschenrechtskoalition hat dem UN-Ausschuss für die Rechte von Menschen mit Behinderungen im Vorfeld der anstehenden Überprüfung der Slowakei einen Schattenbericht vorgelegt. Das Dokument weist auf die unzureichende Wahrung und den unzureichenden Schutz der Rechte von Menschen mit Behinderungen, einschließlich Kindern, hin und fordert den Staat zu konkreten Maßnahmen auf. Dabei werden mehrere schwerwiegende Probleme benannt, darunter die mehrfache Diskriminierung gehörloser Roma-Kinder beim Zugang zu inklusiver Bildung, Gesundheitsversorgung und anderen öffentlichen Dienstleistungen, Barrieren für Menschen mit Behinderungen, das Fehlen strategischer Maßnahmen zum Schutz der Rechte von Frauen mit Behinderungen sowie deren unzureichender Schutz vor Gewalt und unzureichender Zugang zur Justiz. Das Papier weist zudem auf anhaltende, gravierende Mängel beim Schutz von Menschen mit Behinderungen vor Folter oder grausamer, unmenschlicher oder erniedrigender Behandlung oder Bestrafung hin, insbesondere im Bereich der Zwangsmaßnahmen in psychiatrischen Einrichtungen. Der Schattenbericht wurde in Zusammenarbeit mit der NGO Svet Ticha und dem Verband der Blinden und Sehbehinderten in der Slowakei vor der 35. Sitzung des UN-Ausschusses für die Rechte von Menschen mit Behinderungen eingereicht. Diese findet am 19. August 2026 statt. Redaktionsschluss für die Nachrichten war Montag, dem 10. August 2026 um 12 Uhr.
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1: Die Slowakei wird Brüssel rund 4 Millionen Euro zahlen, weil sie etwa 200 Migranten nicht aufgenommen hat. Obwohl die Regierung die verpflichtende Aufnahme von Flüchtlingen und Wirtschaftsmigranten seit langem ablehnt, initiiert sie nun aufgrund von Arbeitskräftemangel die Anwerbung von Menschen aus dem Ausland. Viele Inder und Menschen aus Zentralasien verdienen bereits heute ihren Lebensunterhalt in der Slowakei. Der im Mai 2024 von der Europäischen Union verabschiedete Migrations- und Asylpakt basiert auf dem Solidaritätsprinzip. Demnach können die Mitgliedstaaten selbst entscheiden, wie sie Ländern mit Migrationsdruck helfen. Ministerpräsident Robert Fico lehnt den Pakt jedoch seit langem ab. Man kann einem Land nicht vorschreiben, 300.000 Migranten aufzunehmen oder 20.000 Euro zu bezahlen. Das ist keine Solidarität, das ist ein Diktat. Die Slowakei hat sich für die Zahlungsoption entschieden. Das Thema Migration betrifft das Land jedoch nicht nur im Hinblick auf europäische Regeln, da zunehmend Arbeitskräfte fehlen. Angesichts des Mangels von 140.000 Arbeitskräften werben auch in der Slowakei ansässige Unternehmen vermehrt Mitarbeiter und Mitarbeiterinnen im Ausland an. Regierungschef Fico betont auch immer wieder, dass er zwischen illegaler und legaler Migration unterscheide. Marian Viskupic von der Oppositionspartei Sloboda a Solidarita kritisiert Ficos Verhalten. Vor jeder Wahl hat der Premierminister mit Migration gedroht. Und jetzt will er selbst 10.000 Menschen aus Usbekistan holen. Experten zufolge könnte sich der Arbeitskräftemangel in den kommenden Jahren noch verschärfen. Eine große Generation der geburtenreichen Jahrgänge der sogenannten Husak-Kinder geht nach und nach in Rente. Zudem wandere ein erheblicher Teil der jungen Menschen ins Ausland aus, was den Mangel auf dem Arbeitsmarkt zusätzlich verschärfe, weiß Lubomir Korschniak, Makroökonom der UniCreditBank. Die Regierung erlaubt daher die verstärkte Anwerbung von Arbeitskräften aus dem Ausland, insbesondere für gering qualifizierte Positionen, die in der Slowakei am häufigsten vorkommen. Arbeitsminister Erik Tomasz: Leider stehen uns nicht viele Alternativen zur Verfügung. Wir brauchen dringend Personal für die offenen Stellen. Und diese Lösung ist der letzte Ausweg. Wichtig ist aber, dass wir selbst entscheiden, aus welchem Land die Migranten kommen. Ausländische Arbeitskräfte stellen bereits heute einen bedeutenden Teil der Erwerbsbevölkerung in der Slowakei. Laut dem Minister arbeiten hier rund 150.000 von ihnen, davon 55.000 aus der Ukraine und 16.000 aus Indien.
2: Hallo, liebe Hörerinnen und Hörer, herzlich willkommen beim Programm von Radio Slowakei International, die Slowakei hautnah. Am Mischpult ist Nikita Kramičev und am Mikrofon begrüßt Sie Jana Herbeková. Nach den aktuellen Nachrichten und dem Tagesthema setzen wir unser Programm wie gewohnt mit dem Magazinteil fort. Heute unternehmen wir zusammen einen Ausflug in die Mittelslowakei, wo wir ein einzigartiges Museum besuchen. Alte Feuerwehrtechnik, ein Mini-Zoo, Sportplätze und viel mehr zu Besuch im Museum der Freiwilligen Feuerwehr in Martin Priekopa. Wir wünschen Ihnen angenehmes Zuhören.
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2: Die Freiwillige Feuerwehr gehört zu den ältesten Interessensverbänden in der Slowakischen Republik, unabhängig von Konfession, Nationalität und politischer Zugehörigkeit. Auch heute sind Freiwillige Feuerwehrleute in fast jeder Gemeinde vertreten. Vielleicht haben auch Sie oder Ihre Kinder schon einmal davon geträumt, Feuerwehrmann oder Feuerwehrfrau zu werden. Und diesen Traum können Sie sich zumindest teilweise erfüllen, wenn Sie auf einer Reise durch die Mittelslowakei sind. Es reicht, die dortige Metropole Martin zu besuchen, genauer gesagt den Stadtteil Priekopa. Genau dort befindet sich das einzigartige Feuerwehrmuseum, das auf Initiative der dortigen Freiwilligen entstanden ist. Und nun machen auch wir uns auf eine virtuelle Reise an diesen interessanten Ort. Durch das Areal wird uns Marek Užák, Mitglied der Freiwilligen Feuerwehr, begleiten.
3: Das Museum wurde im Jahr 2007 gegründet, wenn ich mich richtig erinnere. Zu dieser Idee hat uns die Tatsache angeregt, dass unsere Feuerwehr über relativ viel alte Feuerwehrausrüstung verfügte, die noch unsere Großväter benutzt hatten. Es fehlte uns jedoch an Räumlichkeiten, in denen wir diese Sammlung ausstellen könnten. Unser befreundeter Verein für historische Dampfeisenbahnen hat es uns zunächst ermöglicht, unsere Fahrzeuge in ihrem Lokschuppen in Vrutki, unweit von Martin, unterzustellen. Unsere Ausrüstung war also bis zum Jahr 2010 bei ihnen gelagert. In diesem Jahr gab es in Martin ein Hochwasser, bei dem wir als Feuerwehr geholfen haben. Als Belohnung erhielten wir vom damaligen Bürgermeister die Möglichkeit, das sogenannte SIM-Gelände, also das ehemalige Militärlager, zu nutzen. Wir konnten das Gelände nach unseren eigenen Bedürfnissen umgestalten und in den Gebäuden historische Ausrüstung ausstellen. Das Gelände wurde schon längere Zeit nicht mehr von der Armee genutzt und war ziemlich vernachlässigt. Deshalb haben wir als Freiwillige viele Arbeitsstunden geleistet, das Gelände gesäubert und hergerichtet. Anschließend mussten wir auch unsere Exponate in Ordnung bringen und sind schließlich mit ihnen in die neuen Räumlichkeiten umgezogen.
2: Heute sieht dieses Gelände schon viel besser aus und neben den Gebäuden mit der Feuerwehrtechnik wurde hier eine Imbissstube, eine Inlineskatingbahn, Pavillons mit Feuerstellen zum Grillen und andere Möglichkeiten der Erholung für die Öffentlichkeit errichtet. Für die Besucher ist es in der Saison vom 1. Mai bis etwa Mitte Oktober dienstags bis sonntags täglich von 11 bis 15 Uhr geöffnet. In der Wintersaison nach vorheriger telefonischer Anmeldung mindestens einen Tag im Voraus. Daneben organisiert das Museum auch verschiedene Aktivitäten für die Öffentlichkeit oder Schulen.
3: In diesem Areal haben wir auch ein Umweltzentrum errichtet, das auch regelmäßig von Kindern besucht wird. Schulen aus Martin kennen uns schon gut und nun bemühen wir uns, auch Schulen aus einer weiteren Umgebung anzusprechen. Hier bringen wir den Kindern bei, wie sie sich gegenüber der Natur und der Umwelt verhalten sollen. Wir verfügen über verschiedene Anschauungsmittel, zum Beispiel zwei große Wasserbehälter, von denen einer sauberes und der andere verschmutzt das Wasser enthält. Schulen können hier auch ihr eigenes Umweltprogramm organisieren.
2: Und nun begeben wir uns schon mit Marek Uzsák in die Ausstellungshallen und sehen uns einige interessante historische Exponate an.
3: Das ist zum Beispiel eine alte Pferdespritze, die derzeit keinen Wagen hat. Ursprünglich war die Spritze jedoch auf einem Wagen montiert, der von einem Pferd gezogen wurde. Es ist eine 4- bis 8-Mann-Pumpe, die nach einem Kolbenprinzip funktioniert. Etwa 4 Männer mussten pumpen, um das Wasser in das Stahlrohr zu befördern und damit löschen zu können.
2: Im ältesten Teil der Ausstellung befindet sich Feuerwehrtechnik, die noch mit Pferden zum Brandort gezogen wurde. Zu sehen sind historische Stücke, von denen viele über 100 Jahre alt sind. Woher diese Exponate stammen, erklärt Marek Uzsák.
3: Viele von ihnen sind unser Eigentum, andere besitzen wir

0: Granaten sind noch funktionsfähig. Unser Begleiter zeigt jetzt, wie eine alte Feuerwehrpumpe funktioniert hat.
1: Es lief so ab, dass vier kräftige Männer anfingen, hier zu pumpen und das Wasser herauszudrücken. Das ist eine ziemlich anstrengende Arbeit, deshalb mussten sich die Männer bei diesen Spritzen abwechseln. Wie man so schön sagte, wenn ein Haus brannte, half das ganze Dorf. Das lag nicht nur daran, dass man seinen Nachbarn helfen wollte. Damals bestanden die Häuser meist aus Holz und hatten Dächer aus Holzschindeln oder Stroh. Wenn ein Haus brannte, konnte sehr leicht auch das nächste Feuer fangen und so weiter. Deshalb halfen sie umso bereitwilliger. Bei einem planmäßigen Einsatz konnten vier Männer diese Pumpe maximal 10 Minuten lang bedienen. Danach mussten sie sich abwechseln. Es war eine sehr anstrengende Arbeit.

0: nun gehen wir weiter durch die Ausstellung.
1: Hier sehen Sie das Wappen und das Motto der Freiwilligen Feuerwehr. Zur Ehre des Vaterlandes und zur Hilfe für den Nächsten. Oder besser gesagt, zur Ehre Gottes und zur Hilfe für den Nächsten. Unsere Feuerwehr existiert nun schon seit 134 Jahren und wir hoffen, dass sie mit der jungen Generation weitere 130 oder 150 Jahre bestehen bleibt. Das da ist ein Feuerwehrwagen aus dem Jahr 1930. Hier weiter hinter der Glasvitrine steht unser Feuerwehrwagen aus dem Jahr 1927, der voll funktionsfähig ist. Hier ist der Kutschersitz, der an einer Deichsel befestigt war. Mit diesem Bolzen lässt sich die gesamte Maschine abkoppeln. Das Einzige, was heute fehlt, sind die Messingleuchten und die Glocke, die jemand gestohlen hat. Die Glocke ersetzte damals die heutigen Blinklichter und Sirenen. Wenn die Feuerwehrleute zu einem Einsatz eilten, läuteten sie unterwegs diese Glocke.
0: Bei der nächsten Besichtigung steigen wir mit unserem Begleiter die Treppe hinauf. Im Obergeschoss befindet sich eine umfangreiche Sammlung historischer Feuerwehruniformen.
1: Derzeit verfügen wir über die wohl größte Sammlung von Feuerwehruniformen in Europa. Es gibt hier 170 Uniformen aus 30 Ländern. Nicht alle sind ausgestellt, da wir versuchen, sie vor Motten zu schützen. Unlängst haben wir vom Literaturmuseum in Martin Glasvitrinen als Leihgabe erhalten, in denen wir diese übrigen Uniformen ausstellen möchten. Eine solche Uniform zu bekommen, ist nicht so einfach, wie es scheint. Die Uniform ist nämlich ein staatliches Symbol. Wenn wir also eine ausländische Uniform erhalten möchten, müssen wir dies über die Botschaft des jeweiligen Landes abwickeln. Gleichzeitig mussten wir diesem Land eine slowakische Uniform zur Verfügung stellen. Hier am Rand haben wir meist Festuniformen und hier in der Mitte Einsatzuniformen. Und das hier sind Einsatzgürtel für Äxte oder Löschschläuche zur Sicherung mit Seilen und Ähnlichem. Das hier ist ein feuerfester Schutzanzug. Es handelt sich um einen schweren Mantel, mit dem man längere Zeit direkt im Feuer arbeiten kann. Natürlich braucht man dazu immer auch ein Atemschutzgerät. Aber die Atemschutzgeräte befinden sich eine Etage höher.
0: Ein Stück weiter sehen wir ein Ausstellungsstück, das zwar nicht direkt mit der Brandbekämpfung zu tun hat, aber mit der Geschichte der Freiwilligen Feuerwehr in Martin verbunden ist.
1: Das ist sozusagen unsere Rarität. Es handelt sich um einen Leichenwagen. In der Vergangenheit gehörten hochrangige Persönlichkeiten aus dem Dorf oder der Stadt zur Feuerwehr. Unsere Feuerwehr ließ sich für eine für damalige Verhältnisse recht ansehnliche Summe eine prächtige Leichenkutsche bauen, die verstorbene Feuerwehrleute auf ihrem letzten Weg begleiten konnte. Um sich gleichzeitig ein gewisses Einkommen zu sichern, vermietete die Feuerwehr diese Kutsche gegen eine Gebühr auch an andere Bürger für Beerdigungsfahrten.
0: Im nächsten Teil der Ausstellung kommen wir zu der modernen Brandbekämpfungstechnik. Die Pferdekraft wurde inzwischen durch Motoren ersetzt.
1: Sie können hier einige Anhänger aus der Kriegs- und Nachkriegszeit sehen, die bereits von einem Auto gezogen wurden. Vielleicht fällt Ihnen auf, dass einige rot und andere grün lackiert sind. Das hängt davon

0: ab, in welchem Jahr sie im Einsatz waren. Während des Krieges mussten alle grün gestrichen werden. Hier ist zum Beispiel unser Feuerwehrfahrzeug vom Typ Prager RN. Unsere Feuerwehrleute haben an der öffentlichen Abstimmung im Rahmen der Umfrage Freiwillige Feuerwehr des Jahres teilgenommen, bei der es uns gelungen ist, etwas Geld zu gewinnen. Dieses haben wir für die Renovierung dieses Fahrzeugs verwendet.
1: Dass das Feuerwehrmuseum in Martin vor allem von Kindern oft besucht wird, beweisen Zeichnungen und Gemälde von Feuerwehrfahrzeugen, die an den Wänden des Ausstellungsraums aufgehängt sind.
0: Wenn wir Feuerwehrveranstaltungen für Kinder organisieren, veranstalten wir verschiedene Wettbewerbe für sie. Zum Beispiel lassen wir sie Bilder malen. Entweder malen sie sie direkt bei uns oder sie schicken uns die Bilder später aus den Schulen und wir stellen sie dann hier aus. Und hier ist unser Maskottchen, das wir gekauft haben, um die Kinder in den Feuerwehr-AGs zu unterstützen. Heutzutage ist es ziemlich schwierig, Kinder von der IT-Technik wegzubekommen, aber bisher gelingt es uns noch. Derzeit haben wir etwa 30 Kinder, die an Wettbewerben zum Thema Feuerwehr teilnehmen. Ab 4 oder 5 Jahren besuchen die Kinder die Vorbereitungsgruppe und ab 6 Jahren können sie bereits unseren Feuerwehrclub direkt auf unserem Gelände besuchen. Im Rahmen dieser Arbeitsgemeinschaft trainieren sie für Wettbewerbe in verschiedenen Disziplinen. Wasserangriffe, Knotenknüpfen, Staffelläufe oder Verteidigungswettkämpfe.
1: Neben den von den Kindern erfassten Zeichnungen und Gemälden kann man an den Wänden auch zahlreiche Fotografien sehen, die die Tätigkeit der Freiwilligen Feuerwehr in Martin dokumentieren, aber zum Beispiel auch einzelne Etappen der Sanierung des Areals, wo sich heute das Museum befindet.
0: Auch wir schauen uns diese Fotos gerne an, denn auf vielen von ihnen sind wir noch als junge Burschen zu sehen. Wir können hier auch einige inzwischen verstorbene Mitglieder unserer Feuerwehr sehen. Und hier sind wiederum die Kinder aus unserem Freizeitkreis. Hier sieht man unser Gelände zu der Zeit, als wir es in Nutzung hielten. Und hier zum Beispiel, wie es heute aussieht. Auch wenn es heute noch nicht perfekt ist, haben wir in all den Jahren doch relativ viel geschafft. Und hier ist das erwähnte Hochwasser in Martin im Jahr 2010 zu sehen.
1: Liebe Zuhörer, bevor wir mit unserer Museumsführung fortfahren, machen wir eine kleine musikalische Pause. Darüber, dass das Feuer ein guter Diener, aber ein schlechter Herr ist, singt die slowakische Blasband Malokarpatská kapela. Už je čas, es ist an der Zeit.

0: Laut Marek Užák ist das Feuerwehrmuseum in Martin das einzige technisch orientierte Museum seiner Art slowakeiweit.
1: Dabei haben wir das Ganze in Eigenregie aufgebaut. Wir hatten zwar auch einige Sponsoren, aber wir haben keine staatlichen Zuschüsse oder Ähnliches erhalten. Alles entstand allein aus der Begeisterung und der Eigeninitiative von uns, den freiwilligen Feuerwehrleuten. Die freiwilligen Feuerwehrleute haben schon in der Vergangenheit darauf geachtet, dass sich in den Dörfern unter anderem auch die Kultur entwickelte und dort ein kulturelles Erbe erhalten blieb.
0: Zusammen mit unserem Guide setzen wir die Führung fort und betreten weitere Räume. Hier sehen wir eine Sammlung von Handfeuerlöschern, von historischen Exemplaren bis hin zu modernen Geräten von heute. Außerdem sind hier einige Geräte zu sehen, deren Zweck auf den ersten Blick nicht ersichtlich ist.
1: Wissen Sie, was das ist? Das ist eine Waschmaschine für Schläuche. Nach jedem Einsatz ist die Feuerwehr verpflichtet, ihre gesamte Ausrüstung zu reinigen. Je besser Sie den Schlauch pflegen, desto länger hält er. Früher gab es solche Waschmaschinen für Schläuche und nach dem Waschen konnte man sie auf dem Feuerwehrturm trocknen lassen. Hier unten hat die Waschmaschine einen Wasseranschluss. Dieses Schaufelrad dreht sich und die Bürsten reinigen den Schlauch von Schmutz. Das Rad wird eigentlich durch den Wasserstrahl angetrieben. Diese konkrete Waschmaschine stammt aus dem Jahr 1961.
0: Die Sammlungen des Museums werden darüber hinaus durch weitere Exponate ergänzt, die entweder mit der Geschichte der Feuerwehren in der Slowakei, mit der Tätigkeit und Aktivitäten der Feuerwehr von Martin oder mit der Arbeit der Feuerwehrleute im Allgemeinen in Zusammenhang stehen.
1: Das sind die Preise und Pokale, die wir bei verschiedenen Wettbewerben gewonnen haben, sei es unsere Generation oder unsere Jugendmannschaft. Durch die Teilnahme an Wettbewerben versuchen wir, uns weiterzuentwickeln und wollen stets einen der vorderen Plätze belegen. Hier sehen wir Fachliteratur und einige Vorschriften, an die sich die Feuerwehrleute in der Vergangenheit halten mussten und an die wir uns eigentlich auch heute noch halten müssen. Es gibt hier verschiedene Handbücher, sei es zu brennbaren Stoffen, zu Waldbränden oder Lehrmaterialien für Brandschutzschulen. Auch heute noch schöpfen wir als Feuerwehrleute aus dieser Literatur. Jeder freiwillige Feuerwehrmann muss bestimmte Prüfungen bestehen, bevor er zu einem Einsatz ausrücken darf.
0: Außerhalb von Gebäuden, unter freiem Himmel, befinden sich schwere Maschinen und Fahrzeuge, die früher ebenfalls bei Feuerwehreinsätzen zum Einsatz kamen.
1: Große Einsatzfahrzeuge, die entweder Löschmittel, Besatzung oder Leitern transportieren. Eine Rarität in unserer Sammlung ist dieser Hubschrauber der Marke Antonov, den wir vom Bratislavaer Flughafen erhalten haben. Dieser Hubschrauber wurde unter anderem auch zur Bekämpfung von Waldbränden eingesetzt. Unten ist ein Behälter aufgehängt, der sich mit Wasser füllt, während der Hubschrauber über dem Tank in der Luft steht.
0: Für die Besucher des Feuerwehrmuseums sind aber nicht nur Sammlungen der alten Technik vorbereitet, sondern auch diverse Veranstaltungen, die im Laufe des Jahres organisiert werden. Marek Užák schließt die Führung.
1: Am 1. Mai veranstalten wir bei uns das Maibaum aufstellen. Die Leute können vorbeikommen und ihre Schleife am Maibaum befestigen. Die Veranstaltung endet am Abend mit einer Disco. Am Johannistag gibt es bei uns Johannisfeuer, die ebenfalls meist mit einer Disco ausklingen. Am Internationalen Kindertag veranstalten wir eine Aktion für Kinder. Zuletzt hatten wir hier über 3600 Kinder zu Gast. Alle 3 Jahre richten wir die Feuertage aus, bei denen es sich eigentlich um ein landesweites Treffen der Feuerwehrleute handelt. Die einzelnen Feuerwehren stellen den Besuchern Einsatzvorführungen mit moderner Technik vor. Die Veranstaltung dauert immer von Freitag bis Sonntag und bietet für Interessierte aller Altersgruppen etwas. Für die Zukunft planen wir auch, Feuerwehren aus dem Ausland einzuladen.

0: soweit von uns für Sie heute, liebe Hörer. Einen schönen Tag noch wünschen Ihnen Tonmeister Nikita Kramitschew und Redakteurin Jana Herbekova. Bis zum nächsten Mal. Do poczucia. Auf Wiederhören.
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